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1: Haben Sie auch manchmal das Gefühl, dass alles zu festgefügt und festgefahren ist? Dass man etwas ändern müsste, nur wie? Meist sind die Probleme zu groß und die Lösung auch. Es sei denn, man geht sie Schritt für Schritt an und denkt modular. Chefredakteurin Gabriele Fischer schreibt das im Editorial der aktuellen Brand 1. Und das schauen wir uns in dieser Episode mal genauer an. Aber Schritt für Schritt. Ich bin Christian Bollert, freue mich, dass ihr zuhört und das ist der Name unseres gemeinsamen Podcasts.
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1: Wenn sich Unternehmen verändern wollen oder auch müssen, geht es schnell um große Themen wie Strategie, Kultur oder Transformation. Das ist für viele Mitarbeitende nicht immer so einfach greifbar. Hannes M. Kneißler ist für die Brand 1 nach Wien gefahren und hat dort mal einen Selbsttest gemacht. Er hat nämlich an einem Lego Serious Play Workshop teilgenommen. Bei dieser moderierten Management-Methode bauen Teams und Führungskräfte mit Lego-Steinen Modelle, um Fragen, Probleme oder Zukunftsbilder sichtbar zu machen. Die Methode entsteht übrigens nicht ganz zufällig, denn Lego gerät ja selbst Anfang der 2000er in eine ziemlich schwere Krise und da wird dann das eigene Prinzip zum Teil der Antwort. Bausteine neu zusammensetzen, um Probleme sichtbar zu machen und andere Möglichkeiten auszuprobieren. Entwickelt wird Lego Serious Play auf Basis von Arbeiten am International Institute for Management Development in Lausanne. Und es ist eine Methode, um Veränderungsstrategien nicht nur zu diskutieren, sondern im wahrsten Sinne des Wortes zu begreifen. Mein Gesprächspartner arbeitet professionell genau mit diesen Bausteinen. Das heißt dann Facilitator für Lego Serious Play oder kurz LSP Coach. Erik Hofmann begleitet Unternehmen dabei, komplexe Fragen in konkrete Modelle zu übersetzen. Was blockiert uns? Wo wollen wir hin? Wie hängen einzelne Teile einer Organisation zusammen? Und was passiert, wenn wir sie neu zusammensetzen? Sprechen wir also über modulares Handeln, über Veränderung zum Anfassen und darüber, warum Spielzeug dabei helfen kann, komplexe Unternehmensfragen besser zu verstehen. Servus nach Wien und herzlich willkommen im Brand 1 Podcast, Erik.
3: Grüß dich, Christian. Freue mich, da zu sein.
1: Was ist denn der größte Unterschied, wenn Themen oder Fragen nicht mehr nur diskutiert werden, sondern wirklich so mit Legosteinen nachgebaut und auch modelliert werden?
3: Ja, jetzt sind wir gleich wieder im Kopf und das ist genau das, was Lego quasi verändert, dass wir nur auf der Kopfebene sind, sondern wir aktivieren eigentlich mehrere Sachen. Weißt du, wir sind kinästhetisch unterwegs, wir können Dinge anfassen. Du hast das Wort begreifen schon gesagt, da ist die deutsche Sprache sehr präzise. Also wir begreifen unsere Welt auch mehr durch unsere Hände. Wir wissen das von Säuglingen, wenn die geboren werden, die nehmen erstmal alles in den Mund und als zweites kommen die Hände. Also wir begreifen tatsächlich die Welt besser durch die Hände und dann haben wir noch zusätzlich die visuelle Komponente, indem wir die Steine 3D sehen können. Wir haben die auditive Komponente, indem wir ja Geschichten erzählen. Also es ist einfach multisensorischer als nur mit Post-its an der Wand.
1: Jetzt ist es ja so, ich habe beispielsweise vor vielen, vielen Jahren mal einen Sprachkurs gemacht, um Niederländisch zu lernen, also eine ziemlich abgefahrene Sprache. Und da haben die am Anfang so einen Lerntest mit mir gemacht. Und da kam raus, wenig überraschend, dass ich ein akustischer Typ bin, also sehr viel übers Hören lerne, aber eben auch viel über Anfassen. Also da habe ich ganz viel mit Bausteinen gespielt und so. Aber wie lässt sich denn das jetzt übersetzen auf so Management-Methoden?
3: Ja, schau, die meisten sind es gewohnt, im Managementumfeld in ihren Meetings rein auf der Kopfebene zu sein und rein Dinge zu verbalisieren. Mit PowerPoint kommt natürlich noch eine visuelle Komponente rein, aber die ist oft statisch und ja, 2D. Und wir holen die Leute einfach aus ihrem normalen Habitus raus, ihrem Denkreim raus und verändern das Spiel. Und Dinge werden plötzlich, kommen Dinge ans Licht, können wir dann noch drüber über Beispiele sprechen, die so nicht gesagt hätten, wenn wir jetzt nur eine Frage gestellt hätten, vielleicht mit Post-its und so weiter.
1: Ja. Jetzt kennen ja, ich würde sagen, alle unsere Hörerinnen und Hörer so Workshops mit Klebezetteln. Also ich glaube, das haben alle schon durch. Aber mit Lego-Bausteinen würde ich jetzt mal sagen, sicher noch nicht alle. Was ist denn daran so serious am Serious Lego?
3: Ja, das Serious ist natürlich eingefügt worden, weil Play erstmal für viele Menschen fremd klingt, ne? Play auf der Arbeit und das ist doch irgendwie komisch. Wir sind doch hier zum Arbeiten da und zum Geld verdienen und Spielen passt da nicht hin und da hat sich tatsächlich viel gewandelt. Schau, ich habe vor 13, 14 Jahren damit angefangen und damals wurde das noch viel skeptischer beäugt hier. Ich hatte einmal einen Top-Manager, der kam dann in so einen Meetingraum rein und hat empört gefragt, wir spielen doch hier nicht in der Firma, was machen Sie da zu den ganzen Kollegen? Das wäre heute nicht mehr denkbar. Also heute ist es anerkannt. Und Ja, also es ist einfach ein anderer Zugang.
1: Gibt es ein konkretes Beispiel? Du hast ja schon Beispiele angesprochen, gerade auch den Manager, der gesagt hat, wir spielen doch hier nicht. Aber gibt es so ein konkretes Beispiel, wo es bei dir Klick gemacht hat, wo du gemerkt hast, ah ja, krass, das ist was, was wahrscheinlich wirklich bei einer reinen Debatte oder einer Präsentation niemals zur Sprache gekommen wäre?
3: Also ich selbst war selbst unter anderem Geschäftsführer und Gründer, selbst jahrelang als Führungskraft gearbeitet und habe es selbst mal als Teilnehmender erlebt. Das war so 2013, 14 und war angetan von dieser Methodik. Und ich habe mich dann 2016 selbstständig gemacht und für mich war es klar, ich will mich zertifizieren lassen und will das anwenden und diese Kraft spüren. Und es gibt viele Beispiele. Schau, eins, was ich auch dem Hannes erzählt hatte, was ich in abgewandelter Form öfters erlebe, ist die Mitarbeitenden und der Chef ist im Raum. Die Mitarbeitenden stellen sich dann plötzlich da hinter einer Mauer, eingemauert vom Chef und der Chef steht vielleicht auf dem Sockel und schaut vielleicht in eine ganz andere Richtung. Das hätten die sich nie getraut, dem so zu sagen, dass sie sich eingemauert fühlen, aber sie stellen es dann in einem Modell dar. Und meistens, auch meine Erfahrung, wird in so ein Modell viel, viel mehr reingebaut, als erstmal erzählt wird. Und das ist dann auch meine Aufgabe als Facilitator, nachzufragen und quasi die Geschichten immer tiefer zu machen und immer mehr freizulegen.
1: Das würde mich auch tatsächlich interessieren. Also im ersten Moment sieht das ja manchmal, ich habe es auch schon 3-4 Mal mitgemacht und fand es auch sehr, sehr spannend. Aber im ersten Moment denkt man ja manchmal, hä, das ist ja aber ganz einfach, was soll denn da jetzt drinstecken? Aber du sagst, deine Aufgabe ist es da, das dann rauszuholen, was sozusagen hinter dieser Mauer steht oder so.
3: Mhm. Genau, also ich probiere dann rum. Ich habe natürlich dann, erstens kann ich mich auf meine Erfahrung verlassen und Intuition und zweitens teste ich dann immer. Wenn beispielsweise jemand höher gebaut ist als der andere, dann frage ich, hat das eine Bedeutung, falls sie das nicht von allein erzählen und manchmal sagen die, nö, das hat keine Bedeutung und dann entferne ich das, dann mache ich die beiden Menschen beispielsweise auf Augenhöhe und auf einmal kommt dann doch, nee, das ist schon doch besser so, wenn wir es so rumbauen und dann öffnen sich die Gespräche, wir kommen tiefer oder hat es eine Bedeutung, dass der darüber schaut oder dass diese Person keinen Kopf hat oder nur einen Arm und so weiter und schichtweise tragen wir dann einfach Dinge frei und bringen sie in die Besprechbarkeit, das ist glaube ich das Wichtigste bei Lego. Dinge in die Besprechbarkeit bringen, die wir so nicht in die Besprechbarkeit gebracht hätten. Und wenn Dinge besprochen werden können, können sie auch, das ist immer mein Mantra, heilen und in die Heilung kommen.
1: Wie muss ich mir denn jetzt ganz praktisch das vorstellen? Nehmen wir mal an, ich arbeite in einer Firma und ich habe in 3 Wochen, kriege ich einen Termin rein, da ist Lego Serious Play. Wie muss ich mir das vorstellen, wenn ich da hingehe?
3: Es kommt erstmal auf die Firma an. Ich habe tatsächlich schon Firmen erlebt, wo wir abgesprochen haben, dass wir vorher gar nicht sagen, dass wir Lego machen, weil natürlich vorher schon so, was ist das? Also es kommt immer ein bisschen auf die Unternehmenskultur an. Also es könnte schon mal sein, dass du überrascht bist. Du kommst in den Meetingraum rein und siehst zum ersten Mal dein Lego. Das wäre das eine. Oder wenn deine Kultur das zulässt, wird es vorher schon gesagt. Und das Wichtigste ist immer die Zielstellung. Wir spielen ja nicht Lego einfach nur, um Lego zu spielen, sondern es gibt eine Zielstellung vom Auftraggeber. Das ist immer mir das Wichtigste. Was soll am Ende des Tages denn rausgekommen sein? Oder was ist das Ziel? Und dann arbeite ich rückwärts das Design dieses Workshops auf. Und das Wichtigste ist, dass wir in so einem Workshop am Anfang, ja, so eine halbe Stunde, 45 Minuten, je nach Gruppengröße, den Leuten erstmal zeigen, was ist Lego Serious Play, was ist es nicht. Das erzähle ich dir dann gleich noch in Details. Und später kommen wir zu einzelnen Fragestellungen. Wenn das jetzt, kann ja sein, das ist ein Projekt-Kickoff, die Leute sollen sich kennenlernen oder wir haben einen Konflikt, der gelöst werden soll oder wir arbeiten an einem neuen Produkt. Es gibt ja vielfältige Einsatzmöglichkeiten.
1: Der Lego Serious Play Coach Erik Hofmann beim Podcast Radio Detektor FM und wir sprechen in dieser Folge natürlich noch ein bisschen weiter darüber, warum beim Bauen mit dänischen Bausteinen nicht nur neue Ideen entstehen, sondern manchmal auch Konflikte, wie beispielsweise da mit der Mauer oder auch blinde Flecken sichtbar werden. Erik, dann kommen wir doch mal dazu. Was ist denn Lego Serious Play aus deiner Sicht nicht?
3: Die Frage hat mir noch niemand gestellt. Was ist es nicht? Also es ist nicht einfach nur, dass wir Zeit verbringen und ein bisschen spielen und an der Oberfläche bleiben. Und es ist nicht einfach nur Bespaßung der Mitarbeiter.
1: Lässt sich denn sagen, ob jetzt die Arbeit mit Bausteinen, ja, ich sag mal, eher neue Ideen produziert oder eher Blockaden und Probleme sichtbar macht? Also ist es eher lösungsorientiert oder eher problemorientiert oder ist es beides?
3: Also ich glaube, es hat viele Ebenen. Ich hatte ja, das hat der Hannes auch im Artikel geschrieben, dieses Plato-Zitat gebracht, beim Spiel kann man einen Menschen in einer Stunde besser kennenlernen als im Gespräch in einem Jahr. Von Einstein ist überliefert, das Spiel ist die höchste Form der Forschung und wir wissen, wenn wir spielen, probieren wir Dinge leichter aus. Wir trauen uns auch mal irgendwelche, in Anführungszeichen, blöde Ideen einfach mal hinzustellen und Dinge anzusprechen. Leute trauen sich einfach viel, viel mehr, was sie sonst nicht tun würden. Und der zweite Effekt ist, Das ist die Mechanik von Lego Serious Play, dass jeder ja individuell stellt eine Frage und jeder baut individuell ein Modell. Und jeder spricht, jeder hat ungefähr einen gleichen Redeanteil. Ne? Wir kennen ja so diese Meetings, typischerweise 20% der Anwesenden haben 80% Redeanteil und viele Stimmen werden nicht gehört, gerade die Introvertierten, die vielleicht die besten Ideen hätten. Und alleine von dem Design kommt jeder dran und jeder darf seine Perspektive mal zum Besten geben.
1: Was ist denn aus deiner Sicht so ein bisschen das Geheimnis, um das dann möglich zu machen? Also das klingt ja so, als ob es da auch relativ klare Regeln gibt.
3: Ja, also was ich immer wieder merke, alle in uns sind ja so Spielkinder. Also gebt dir ein Beispiel, ich hatte mal von einem großen Konzern mit der Risk Management Abteilung von einem DAX-Konzern gearbeitet. Die Anwesenden hatten noch Krawatte getragen, sehr förmlich, haben sich auch gesiezt. Und den ersten Tag haben wir mit klassischen Methoden gearbeitet, weil der Chef Lego Serious Play dann doch noch nicht wollte, hat gesagt, nee, das passt bei uns nicht, wir sind zu seriös. Und da sind wir so ganz normal mittelmäßig vorangekommen. Und den zweiten Tag habe ich dann vorgeschlagen, jetzt nehmen wir mal die Lego-Steine. Und dann hat selbst der Chef sehen können, wie sich das verändert hat. Gestandene Männer in Anzug und Krawatte fangen dann an zu bauen. Und es geht auch, was ist altersunabhängig, geschlechtsunabhängig, also von der jungen Mama bis zum Senior, also alle sind dann, haben das innere Spielkind, die trauen sich mehr. Und gleichzeitig sind wir in so einer gehobenen Stimmung durch die bunten Steine und alles wird viel, viel leichter. Ne? Leute sind in so, ja, einfach in einer guten Stimmung. Ich spiele auch oft noch gute Songs im Hintergrund ab und alleine durch dieses Lachen und dieses leichtere Gefühl werden schwere Dinge einfacher besprechbar.
1: Gleichzeitig hast du aber auch angesprochen, es gibt diese Skepsis. Ne? Ich kann mir schon vorstellen, dass so ein Drittel erstmal so da sitzt mit verschränkten Armen und sich denkt, was soll denn das jetzt?
3: Das stimmt. Aber da gibt es ein paar psychologische Tricks, wie man auch diese Hardliner relativ schnell dazu kriegt, dass sie bauen können.
1: Und zwar?
3: Ja, also eins, was ich im Laufe der Zeit, was immer geklappt hat, ist, wenn ich jetzt so High-Performance-Menschen habe und so Manager mit verschränkten Armen, die sagen, das ist jetzt hier aber uns zu infantil, dann stelle ich am Anfang eine Frage, bauen Sie ein Modell, was zeigt ein Projekt, auf das sie stolz sind. So und da wollen sie dann, und da geht's dann oft los, also so Alpha-Tiere dann, da will auch keiner nachstehen, will ja keiner sagen, ich habe nichts, auf was ich stolz bin, kein Projekt. Dann bauen die, ich habe diese SAP-Integration und ich habe dies gemacht. Und dann übertreffen die sich fast mit den Modellen. Und zack, sind sie schon voll drin und die Skepsis ist verflogen.
1: Da frage ich mich natürlich sofort, wie sieht eine SAP-Integration in Lego-Steinen aus? Aber das ist vielleicht eine Frage, die man andermal beantworten kann. In dem Brand 1-Text, den du angesprochen hast von Hannes Kneißer, der ja diesen Selbsttest da gemacht hat bei dir, da wird auch so ein Moment beschrieben, den ich ganz spannend fand, in dem du nämlich mit einem großen Duplo-Elefanten Modelle der Teilnehmenden zerstörst, also Brücken zerschlägst, Kabel abreißt und so. Ja. Ist Zerstörung Teil der Methode?
3: Nee, also das fand ich schon witzig. Es gab auch ein paar Kontroversen dann auf LinkedIn und so weiter. Das ist nicht die reine Lehre. Schaut, die reine Lehre gibt es den Robert Rasmussen aus Dänemark von Lego und der hat gemeinsam mit dem IMD, was du vorhin schon erwähnt hast, aus Lausanne, diese Methodik entwickelt und ich schätze den Robert auch sehr und er hat, wie gesagt, seine Methodik und es gibt natürlich dann einige, ich würde jetzt mal, soll es auch nicht despektierlich, so Lego Serious Play Fundamentalisten, die sagen, das ist die reine Lehre, der darf man nicht verwässern und nicht abweichen. Ich bin aber ein Freigeist und ich bin seit langem als Coach und Organisationsberater unterwegs und ich mische gerne Methoden und Ansätze und gehe auch über Grenzen. Und ich habe das irgendwann durch Zufall mal eingeführt, dass ich sowas zerstört habe, weil mir einfach hatte den Impuls und dann habe ich gesehen, was das für eine Kraft hat. Empörung und neu nachdenken und diese Kraft hat man nicht, wenn ich ein paar Post-its von der Wand reiße. Ne? Ich zerstöre das und sage, das könnte euch ja auch in echt passieren, dass dieser Kunde, der jetzt so wichtig ist und da so dominant hingestellt ist, dass der euch wegbricht. Was ist dann? Und das macht was mit den Menschen.
1: Und wie gehst du dann damit um? Weil ich kann mir durchaus vorstellen, dass das ja wirklich dann auch emotionale Momente sein können.
3: Ja, die, also wie gesagt, ich mache es ja nicht jedes Mal, aber ab und zu, wenn ich als Intervention, man sucht ja als Coach immer nach Interventionen, die funktionieren. Und diese kreative Zerstörung ist eine wirksame und kraftvolle Intervention, weil die erstmal in eine Empörung kommen, was tut der da? Das darf der doch gar nicht, unser Modell zerstören. Und dann sieht man auch, was wir mit unseren Händen gebaut haben. Wenn es nur 10 Minuten waren, haben wir manchmal mehr Verbindung als ein SAP-Projekt, in dem wir seit 2 Jahren stecken. Und das ist das eine. Und das andere ist dann wirklich, durch diese Zerstörung sind die dann gezwungen, sich neue Lösungen wieder zu überlegen. Ne? Und dieser Duplo-Elefant, der ist halt manchmal einfach, da kann ich ein bisschen mehr drücken, kann auch nachhelfen und dann reißen manchmal Verbindungen ab, weil wir können mit Lego Searsplay auch so Verbindungen darstellen. Das werde ich dir dann gleich noch erzählen, welche verschiedenen Arten von Modellen es gibt. Und wir können auch systemische Modelle bauen, wo wir Abhängigkeiten haben. Das hängt von dem ab. Und wenn das nicht kommt, wird das schlecht sein. Ja, und die einfach mal zu zerstören, macht sehr, sehr viel mit den Menschen.
1: Dann sprechen wir doch direkt drüber. Also warum sind diese Verbindungen aus deiner Sicht so wichtig?
3: Ja, also da müssen wir vielleicht mal zurückgehen. Also wir fangen an. Am Anfang lerne ich den Leuten erstmal, was ist Lego Searsplay, was ist es nicht? Der Hannes hat ja von diesem Hund erzählt, also gibt es auch andere Sachen. Also einfach mal zu sehen, jeder hat 5 Teile, die er wählen darf, und soll man einen Hund bauen. Und es gibt niemals in einem Raum, dass alleine aus 5 Teilen die Leute den identischen Hund bauen. Es gibt auch so ein Set aus 6 Teilen, da kann man eine Ente bauen. Ich habe das mal in Österreich eingesetzt, das war schon eine Weile her. Ich glaube, das war noch vor Corona, da war der Sebastian Kurz Bundeskanzler und der war auch mit dabei, der war auch mit im Raum, vielleicht mit 300 Menschen. Und wir hatten diese 6 Teile und jeder sollte eine Ente bauen. Und ich habe die Wette gehalten, im Raum hat keiner 2 identische Enten. Haben wir dann auch wirklich nicht, also ich konnte es ja nicht bei jedem nachprüfen, aber es ist uns nicht gelungen, wirklich 2 idente Enten zu finden. Und dann haben wir schon mal, wir denken alle anders, wir haben eine Vielfalt in unserem Ausdruck, was wir bei Post-its vielleicht so nicht hätten, da schreiben alle die gleichen Buzzwords hin. Und dann erkläre ich den Leuten, dass wir mit Metaphern arbeiten bei Lego Searsplay. Ich kann im Zweifel meine Unternehmenszentrale, nehme ich 3 Steine, die ich übereinander stelle und sage, das ist unsere Unternehmenszentrale und ich definiere das. Da muss ich jetzt kein Modell bauen mit ganz viel Verschwendung. Oder wenn ich Globalisierung baue, ich ein Flugzeug im Zweifel aus 2 überkreuzten Steinen. Das eine sind die Flügel, das andere der Rumpf. Und das kann dann sein, das ist unsere Internationalisierung. Das lernen die. Und dann fangen wir an, Individualmodelle zu bauen. Jeder baut einzeln seine Modelle auf eine Fragestellung, zeigt die individuell und dann gehen wir irgendwann, nicht in jedem Workshop, aber über zu Teammodellen, wo die gemeinsam an einem Modell bauen müssen. Und wenn es ein bisschen komplexer ist, sogenannte Systemmodelle, wo wir dann vielleicht noch eine nächste Lego-Platte dahin stellen und bauen dann so Verbinder, Abhängigkeiten zeigen. Da können wir dann ganz viel darstellen, auch ein SAP-Projekt, weil ich meine, schaut, wir hast Ablaufpläne, welche Datenbank spricht mit welcher Datenbank und welche Abteilung spricht mit welcher und so weiter. Und das können wir alles mit Lego darstellen auf einer Platte. Und ich hatte schon Firmen, die haben dann 2 oder 3 Tage gebaut. Da musste ich mir extra noch Material besorgen. Das waren dann ganze Riesentische voll mit Modellen, die in der Erklärung schon eine Stunde gedauert haben. Und ich hatte auch mal eine Firma, die hat dann das Modell sogar behalten wollen. Die haben gesagt, so, wir kaufen Ihnen das Material ab, das dürfen Sie nicht wieder mitnehmen. Und die fanden das Modell dann so toll.
1: Da hättest du es nicht zerstören dürfen.
3: Nee, die haben das dann tatsächlich, habe ich später gehört, auch einen, weiß nicht, Praktikanten oder Intern beauftragt, der dann die Steine miteinander verkleben sollte, sodass die für die Ewigkeit konserviert sind.
1: Und warum sind diese Verbindungen so wichtig? Du hast es gerade schon so ein bisschen angedeutet.
3: Also versuchen wir es mal einem Beispiel klar zu machen, was ich auch dem Hannes gesagt habe. Wir haben ein Sales-Team und Sales-Mitarbeiter und die sollen einfach mal ihre Sales-Strategie darstellen. Dann bauen die als Team dann in der Mitte ihre ganzen Assets, vielleicht ihre Tools, die sie haben, ihre Produkte, die sie verkaufen. Das kann man dann verzieren. Dann vielleicht noch eine Schatzkiste mit ganz viel Goldstücken drin. Das ist unser Income, was wir haben und bauen alles das. Und dann bauen sie Sales-Strategie, zum Beispiel Neukundenstrategie. Da sind wir auf Messen, da baut man vielleicht, deutet man an einen kleinen Messestand. Da machen wir Social-Media-Marketing, da machen wir vielleicht Performance-Marketing, Search-Marketing. Das kann man alles darstellen mit Verbindern. Wenn das nicht kommt, dann kommt vielleicht das und wir haben viele Möglichkeiten. Und dann haben die das und dann haben die irgendwo hinten ganz klein noch ihre Bestandskunden gebaut, da gab es kaum Verbindungen. So, und dann habe ich irgendwann gefragt, ja, aber was ist denn, wenn das hier vorne alles nicht kommt? Und darauf haben die nicht reagiert. Und da war zum Beispiel so eine Zerstörung. Dann habe ich wirklich dann mal solche Sachen zerstört, wenn die Neukunden nicht kommen. Was ist dann? Und dann ist dem plötzlich eingefallen mit den Verbindungen. Das sieht man dann auch. Also das ist komisch. Da fallen einem tatsächlich wie Schuppen von den Augen die einfachsten Dinge. Also ich wundere mich immer wieder, wie beschränkt wir Menschen manchmal in unserer Sichtbarkeit sein können, dass wir uns viel zu wenig um unsere Bestandskunden kümmern. Das haben dann alle plötzlich im Raum gesehen und haben gesagt, oh, wir müssen uns eigentlich mal viel mehr um unsere Bestandskunden kümmern, nicht nur alle Aktionen auf Neukunden ausrichten. Und das hat man dann in dem Modell gesehen. Wenn du mit dabei gewesen wärst, das konnte jeder Blinde mit Krückstock sehen. Und das, ja, das ist dann die Faszination von Lego.
1: Schönen Dank. Nein, aber danke für das Beispiel. Der Lego Serious Play Coach Erik Hofmann im Brand 1 Podcast. Und wir sind gleich wieder da. Erik, wir sprechen ja auch viel über Veränderungen in Unternehmen, in Organisationen und klassischerweise wird das schon auch immer noch von oben nach unten geplant, also Strategie, Roadmap, Umsetzung, vielleicht holt man noch einen Lego Serious Coach mit rein. Ist denn diese Idee von Lego Serious Play tatsächlich auch, dass Mitarbeitende schneller in Verantwortung kommen und mitbauen, mitgestalten?
3: Unbedingt. Also wir haben da zwei Effekte, die ich herausstellen möchte. Erstens verschwinden Hierarchien in so einem Lego-Bauen. Also das merken wir immer wieder. Ich hatte auch schon Vorgesetzte, die wollten dann nur zuschauen und nicht mitbauen. Dann habe ich die aber auch mit eingeladen. Erstens, wie gesagt, Hierarchien werden kleiner. Ich sage jetzt nicht, dass sie verschwinden, aber sie werden viel, viel kleiner. Das ist das eine. Und was wir sehr schön merken ist, wenn dann diese Teammodelle gebaut werden und alle bauen gemeinsam und ringen um Ideen, dann ist es automatisch so, dass mehr Commitment da ist, weil ich habe ja auch einen Teil damit beigetragen. Extrem Beispiel, Negativbeispiel wäre, das hatte ich auch, der Chef stellt sein Modell in die Mitte und sagt, wir brauchen kein Teammodell bauen, das ist ja schon der Vorschlag. Das wäre das, was wir nicht wollen und wo ich auch intervenieren müsste. Aber wenn die dann alle wirklich gemeinsam bauen und ich schaue dann auch, dass möglichst alle Teilnehmer zusammenbauen, wenn es 10 Teilnehmer sind, lasse ich halt 2 Teammodelle bauen und dann machen wir später noch eine Synthese aus diesen beiden Modellen. Ich versuche immer, dass alle mitbauen und die Psychologie ist, auch wenn ich es mitgestaltet habe, habe ich auch mehr Commitment drauf.
1: Jetzt gibt's ja diese Frage, die sich, glaube ich, wirklich viele Leute bei Workshops stellen, generell, egal ob jetzt mit Klebezetteln oder mit Bausteinen. Wie wird denn jetzt aus dem einen Tag, oder manchmal ist es ja auch nur ein halber Tag, manchmal sind es auch 2, am Ende dann wirklich im Alltag Veränderungen? Also wie kann da das gelingen bei dir und deiner Methode?
3: Also das ist natürlich, das haben alle immer dieses, man ist euphorisiert im Workshop und alle so, ja, jetzt machen wir das und dann versandet das im Alltag. Da sind wir natürlich bei Lego Serious Play auch nicht gefeit vor. Es ist dann schon wichtig und ich habe im Laufe der Jahre gemerkt, das dann auch runterzubrechen auf wieder einen Realismus-Check. Was könnt ihr denn wirklich umsetzen, das dann auch auf Timelines zu bringen, Verantwortlichkeiten festzulegen. Was helfen kann, ist, dass Teams dann, ich lasse meistens dann Videos machen oder ich mache ein Video, wie das Team das Modell dann selber präsentiert. Teams habe ich schon erlebt, die machen dann Poster draus und hängen sich das bei sich auf als Erinnerung.
1: Oder eben der Praktikant, der alles festklebt. Ja.
3: Oder der alles festklebt als Erinnerung. Aber selbst dann, es ist natürlich immer, es liegt immer an der Kultur, an der Führungskraft und so weiter und so fort. Wie nachhaltig ist das dann? Das kann ich dann nur bedingt beeinflussen. Aber es hat zumindest eine Komponente, dass Teilnehmende selbst nach einem Jahr noch sagen, also das hatte eine tiefe Kraft der Erinnerung. Ich kann mich noch genau dran erinnern, was wir da gemacht haben. Und wir wissen ja auch, unser Gehirn speichert Erinnerungen sehr selektiv ab, vor allem wenn Emotionen dranhängen. Wenn ich dich jetzt frage, Christian, was hast du vor 4 Tagen gegessen, wirst du es nicht wissen wahrscheinlich mittags. Wenn aber du da an einem besonderen Restaurant warst mit einem besonderen Gesprächspartner und es waren Emotionen im Spiel, weißt du es noch. So, und so ist es bei so einem Lego Serious Play Workshop auch. Dadurch, dass die Leute das ja nicht jeden Tag machen, ja, filtert das Gehirn anders und es ist emotionaler und es ist auch, wie gesagt, 3D, visuell. Wir können die Modelle drehen von allen Seiten. Die Merkfähigkeit und die Erinnerungsfähigkeit bleibt viel höher. Es ist in der Tat merkwürdig, Lego Serious Play.
1: Was wäre denn dein ganz praktischer Tipp, um sich es vielleicht doch besser zu merken und immer mal wieder auch erinnert zu werden? Also dann beispielsweise sich das Video oder das Poster oder was auch immer oder das Zusammengeklebte nochmal immer wieder bewusst anzuschauen oder daraus konkrete, weiß ich nicht, ja, Termine oder Verantwortlichkeiten, wie du es auch angesprochen hast, ja, zu machen?
3: Da kommt es immer darauf an, es gibt unterschiedliche Setups. Manchmal werde ich nur gebucht für so einen Tag und dann bin ich wieder weg. Dann machen die das selber. Dann habe ich natürlich wenig Einblick und wenig Einfluss. Manche Kunden, in Klammer auf, die cleverer sind und Klammer zu, buchen mich dann auch für Follow-ups. Das muss dann nicht immer Lego sein, das kann dann auch andere Sachen sein. Und ich bin dann oft das schlechte Gewissen des Teams und erinnere die wieder dran und challenge das, wie weit seid ihr gekommen. Und auch da sind Teams völlig unterschiedlich, hängt auch immer enorm stark mit der Führungskraft zusammen. Wie hoch ist die Disziplin? Wie hoch ist dann wirklich der Umsetzungsgrad? Und es ist ja meistens so, meine Erfahrung ist, wenn in so einem Workshop etwas Neues erarbeitet wird, muss die Führungskraft dafür Rechnung tragen, dass das Neue im Alltag beschützt wird, weil das Alte gewinnt sonst immer, ne? So, das Alte ist wie immer, das kennen wir, und das Neue muss beschützt werden, und das hat nichts mit Lego Serious Play zu tun, das hat was mit guter Führungsarbeit zu tun.
1: Gibt es denn in deiner Erfahrung jetzt über die Jahre irgendwie einen Moment, wo du wirklich gedacht hast, wow, das hätte ich nicht gedacht, dass das jetzt heute rauskommt? Also vielleicht ja die 2 Jahre SAP, aber nein, ich glaube vielleicht was anderes.
3: Schon öfters. Also was ich mich immer wieder wundere, ist über die Kreativität der Teilnehmer. Weil man hat ja, klar, wenn ich jetzt mit einem Marketing-Team arbeite, das sind alle kommunikativ und eher eloquent, dann erwartet man das. Aber wenn du mit Buchhaltern oder was weiß ich, ich will jetzt niemanden abwerten, aber mit Menschen, die erstmal nicht unter Verdacht stehen, besonders kreativ zu sein, arbeitest und die sind genauso kreativ wie Marketing-Menschen. Das ist das, was mich immer wieder überrascht. Und manchmal, dass dann Dinge rauskommen in so einem Workshop auf diesem Level, ey, hättest du mir das doch schon vor 2 Jahren gesagt, dann hätten wir diese Riesenumwege gar nicht gehen müssen. Und in so einem Modell ist es dann plötzlich sichtbar und besprechbar. Ich wundere mich immer wieder über diese Besprechbarkeit, dass Dinge plötzlich auf einmal besprochen werden können, sogar manchmal Tränen fließen, Umarmungen stattfinden und Versöhnung stattfindet. Und ich frage mich dann oft, hätten wir das ohne Lego auch geschafft? Und ich würde es oft beantworten, ich glaube ja, aber nicht so schnell und nicht so an einem Tag.
1: Dann zoomen wir ganz am Ende unseres Gesprächs nochmal so ein bisschen raus. Die Frage im aktuellen Brand 1 Heft und ja auch hier im Podcast in den aktuellen Episoden lautet so ein bisschen, wie wir in dieser Welt mit dem ja zumindest gefühlt extrem hohen Veränderungstempo anpassungsfähig bleiben. Gibt es da aus deiner Sicht und Erfahrung Dinge, wie wir eben in Teams modularer und vielleicht besser handeln können? Ist es sowas, sich auch mal rausnehmen, Dinge wirklich begreifen, um das vom Anfang nochmal aufzugreifen?
3: Ja. Also definitiv. Also wir sind ja heute, jetzt gibt es ja schon Ausdruck Zoom-Fatigue oder Team-Fatigue oder wie auch immer diese ganzen Videotools heißen. Wir hängen die ganze Zeit nur noch in diesen Tools und das wird dann auch zum Automatismus und mehr vom selben. Und wenn wir uns mal rausnehmen, wirklich eine andere Methodik nehmen, Lego ist eins. Ich habe aber auch schon ganz andere Sachen gemacht. Ich bin mit Teams wandern gegangen, was auch ein völliger Break war. Dann merkst du immer, dann bricht's das Denken auf, es bricht die Routinen auf und man sollte schon immer mal von Zeit zu Zeit sich Zeit nehmen, sich zu reflektieren. Und jedes High-Performing-Team auf dieser Welt hat Spaß und lacht. Ich kenne kein wirklich High-Performing-Team, was keinen Spaß hat und was nicht gemeinsam miteinander spielen will oder miteinander gute Zeit haben will. Und das braucht's einfach. Und Lego ist da ein guter Baustein, das zu unterstützen.
1: Erik Hofmann im Brand 1 Podcast. Und ich sage vielen Dank für das Gespräch und die Einblicke.
3: Danke dir.
1: Und den angesprochenen Selbsttest von Hannes M. Kneißler mit dem Titel Lass das, du Arsch, findet ihr ab Seite 18 im aktuellen Brand 1 Magazin. In den Shownotes findet ihr den Link zum aktuellen Heft mit dem Schwerpunkt Modular Denken. 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Sollte euch das Gespräch in dieser Ausgabe hier jetzt gefallen haben und ihr vielleicht auch einen Gedanken oder eine Idee mitgenommen haben für euer Team, für euer Unternehmen oder eure Firma, dann baut das doch gern in Baustein nach. Uns aus dem Podcast-Team hilft eine Empfehlung an eine Freundin oder einen Freund noch ein bisschen mehr als Bausteine, aber über Bausteine freuen wir uns natürlich auch. Schon das Folgen in eurer Podcast-App unterstützt unsere Arbeit hier an diesem Format und ihr wisst ja, 5 Sterne oder eine positive Bewertung, die sind sowas wie das Lego-Piratenschiff oder der Millennium-Falke. Mein Angebot an euch bleibt bestehen. Wir können uns am nächsten Freitag wiederhören, denn wir veröffentlichen hier im Podcast dann die neueste Episode. Das ist absolut ernst gemeint. In diesem Sinne, gern bis dahin.
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2: Kokospalme, Dattelpalme, Hanfpalme, Sagopalme, Bismarckpalme. Palmen gehören zu den ältesten Blütenpflanzen der Erde. Es gibt sie schon seit 80 Millionen Jahren. An ihnen haben sich schon die Dinosaurier den Rücken geschubbert. Seit über 6000 Jahren werden Palmen kultiviert. An die 2300 Arten gibt es. Und die Literaturwissenschaftlerin Jutta Persson sagt in ihrem neuen Buch mit dem Titel Palmen, jeder und jede Einzelne von uns hat eine besondere Beziehung zur Palme. Die sieht manchmal so aus, Palme, zack, Paradies, wie sie es nennt. Denn wenn wir eine echte oder auch nur eine fotografierte oder gemalte Palme sehen, dann löst das Sehnsucht in uns aus nach Exotik und Freiheit, nach weiten Stränden und glasklarem Wasser. Oder es rumpelt im Paradies und die Palme stößt auf Ablehnung, weil sie hier ein Fremdling ist. Und der Raubbau an Regenwäldern wegen Ölpalmenplantagen bringt Menschen regelrecht auf die Palme. Jutta Persson hat sich jahrelang mit der Kulturgeschichte von Palmen beschäftigt und Palmenbeziehungsgeschichten aufgeschrieben. Da geht es um Kokosapostel und Palmenbefruchter, Palmenausbeuter und Liebhaber. Und diese Geschichten erzählt sie uns im Palmenhaus im Botanischen Garten in Berlin-Dahlem. Es ist einer der ersten tropenheißen Sommertage in Berlin. Schon um 10 Uhr morgens wabert im Tropenhaus aus Stahl und Glas im Botanischen Garten Berlin-Dahlem eine schwülwarme Hitze. Hinter dem undurchdringlichen Grün aus Bambussen, kletternden Monsteras und Katapa-Bäumen, die 25 Meter hochragen, sorgt ein versteckter Wasserfall für authentische Schwüle. Jutta Persson in zitronenfarbenem T-Shirt und blau-lila Rock hält Ausschau nach einer Kokospalme. Aber der Weg führt zuerst an einer anderen Palme vorbei.
3: Das ist eine kubanische Königspalme, Roestonea regia. Sie ist fast schon am Glasdach. Das ist eigentlich für eine Palme immer so der Exitus, wenn die am Glasdach ankommt, weil Palmen so ein Wachstumszentrum oben in ihrem Schopf haben. Die müssen dann gefällt werden. Man kann die nicht irgendwie kürzen oder zurückschneiden.
2: Die könnte 60 Meter, oder?
3: Genau, die können so um die 60 Meter hoch werden.
2: Oh mein Gott, was ist das denn hier? Sabalyapa, die kommt so fächerartig aus dem Boden raus und hat etwa 6 Meter lange Blätter. Die ganze Palme ist eigentlich kaum Stamm, nur Blatt. Riesige Blätter.
3: Riesige Fächer, muss man in dem Fall sagen, weil das ist so ein Hauptunterscheidungskriterium bei Palmen, dass man entweder gefächerte oder gefiederte Blätter hat. Umgangssprachlich sagt man dann immer Wedel bei diesen gefiederten Blättern. Aber eigentlich kann man alle Blätter von Palmen Wedel nennen.
2: Also der Durchmesser ist mindestens 3 Meter, wenn nicht 4, von einem Fächer. Auf dem Weg zur Kokospalme sind wir jetzt hier einem ganz schrägen Gewächs vorbeigekommen.
3: Die Seychellenpalme, die sogenannte Lodoicea maldivica, wächst nur auf den Seychellen und hat riesige große Nüsse. Also die ist bekannt für ihre Früchte. Wenn die äußere Schale schon weg ist, dann sieht diese Frucht aus, man könnte sagen, wie ein weiblicher Po. Das sind so Oshos von fast bis zu 1 Meter. Und die waren lange sehr beliebt als Souvenir, wurden verkauft. Und da gibt es jetzt aber eine Beschränkung, weil diese Palme nämlich vom Aussterben bedroht ist. Der Botanische Garten Berlin ist einer der wenigen, der hier auch ein Exemplar hat. Das ist nämlich schwer, die zum Keimen zu bringen.
2: Ganz elegant fächert die sich auseinander. Und hier haben wir tatsächlich so ein Bild, das sieht echt aus wie ein Hintern, der da aus dem Sand kommt.
3: Übrigens, ich habe jetzt immer Nüsse gesagt, aber korrekt ist eben Steinkern, weil das sind eigentlich botanisch gesehen gar keine Nüsse. Wenn man sich so die Wunderkammern anguckt, quer durch Europa, da gibt es dann eben immer so ganz aufwendig verzierte Steinkerne, das waren unfassbar wertvolle Objekte, die sich die Kaiser und Fürsten gekauft haben.
2: Da gab es einen König Rudolf.
3: Genau, der hat tatsächlich 4000 Goldstücke bezahlt, was dann eine irre Summe war, um so eine Nuss in seiner Wunderkammer zu haben.
2: Dann gehen wir doch mal weiter zur Kokospalme und dann müssen wir da durch die Schiebetür. Oh, hier sind wir jetzt bei den Nutzpflanzen. Eine ganz andere Atmosphäre.
3: Oh, das ist herrlich hier.
2: Kein Wasserfall?
3: Hier ist unsere Kokospalme.
2: Ach, die kleine hier.
3: Ja, die ist jetzt auch nicht riesig. Aber man sieht halt schon diese schönen langen Wedel, die jetzt noch keine Früchte trägt.
2: Sie sieht jetzt noch nicht aus wie ein Baum, weil sie noch nicht diesen langen Stamm hat, wird aber einer. Dabei ist sie gar kein Baum.
3: Genau, also Palmen zählen nicht zu den Bäumen. Die sind näher verwandt mit den Gräsern und sind einkeimblättrige. Und bei den Kokospalmen kann man aber noch dazu sagen, dass die eben gerade durch diesen tollen, gebogenen Stamm, durch diesen Schwung, den die haben, ist immer so direkt diese ikonische Fernwehfigur gegeben. Und Kokospalmen sieht man ja überall, so vom Sonnenstudio bis zur Bar, bis zur Luftmatratze, bis zum Schlüsselanhänger. Also ich habe mal geschrieben, dass Kokospalmen so Umrissmonster sind, weil die Silhouette so eindrücklich ist und weil alle diesen Fernwehflash haben, wenn sie eine Kokospalme sehen. Und das geht eben historisch ziemlich weit zurück. Also so diese Sehnsucht nach der Südsee gab es schon im 18. Jahrhundert. Und da waren eben eigentlich, würde ich sagen, die Kokospalmen so die materiellen Träger. Also man sah diese Formen und dachte sich so, ja, das Leben auf einer Insel müsste eigentlich viel schöner sein als in der verseuchten Zivilisation. Und beeindruckend war halt bei der Kokospflanze von Anfang an, wie viel man von ihr nutzen konnte. Also das geht weit über die Kokosnüsse selber hinaus. Es werden ja auch die Wedel genutzt, der Stamm wird genutzt, die Fasern werden genutzt. Das gilt nicht nur für die Kokospalme, sondern für andere Palmen auch. Man kann noch dazu sagen, dass die Kokospalme halt wirklich viele, viele Millionen Menschen ernährt in diesem Tropengürtel. Auch Kokosöl, Kokosmark, diese getrocknete Kobra aus dem Inneren der Nuss, die ist fettreich und enthält unglaublich viele Nährstoffe. Das geht nicht nur um das Kokoswasser, sondern auch um das Mark, das da drin ist.
2: Aber das Kokoswasser ist ein schönes Stichwort. Wir sind nämlich heute, glaube ich, an dem ersten tropischen Tag in Berlin im Tropenhaus. Wir sind beide schon ziemlich am Schwitzen. Und ich habe uns zwei Pakete Bio-Kokoswasser mitgebracht. Und ich würde sagen, wir gehen jetzt einfach mal raus und trinken in Ruhe ein Kokoswasser.
3: Oh, nimm mal einen Schluck. Oh, super.
2: Jetzt suchen wir uns mal hier ein schattiges Plätzchen. Guck mal, da hinten stehen auch Palmen.
3: Das sind kanarische Dattelpalmen.
2: Wir gehen jetzt gerade hier so einen Weg runter an Rondellen vorbei und an geschnittenen Eibenkugeln. Und in einer halbrunden Buchenhecke stehen im Schatten Bänke. Und da können wir von da aus auf das Tropenhaus gucken, was auch ein schöner Anblick ist, und im Schatten ein bisschen weiterreden. Das, was dich interessiert, ist ja eigentlich, dass jeder eine eigene Palmengeschichte hat. Palme ist so ein Beziehungsbaum. Wie ist denn deine eigene Beziehung zur Palme?
3: Meine eigene Beziehung zur Palme fängt eigentlich ziemlich früh an. Meine Eltern, meine Schwester und ich, wir sind von Süddeutschland aus in den 70er Jahren öfters in die Schweiz und nach Norditalien gefahren. Und wenn man so durch den Gotthardtunnel durchgefahren ist und dann ins Tessin kam, standen da so die ersten Palmen rum. Und wir waren dann ein paar Mal am Lago Maggiore. Und zum Beispiel in Ascona, auch anderswo, sind so diese Seeufer so gesäumt mit diesen tollen, schön geschwungenen Palmen. Die heißen eigentlich auch Tessiner Palme, Trachigabus fortunae. Das ist eine chinesische Hanfpalme. Und die wurde in den 50ern, aber dann auch verstärkt in den 70ern, wurde die so im Tessin angepflanzt.
2: Ich hätte gedacht, die gehört dahin.
3: Nein, diese Hanfpalme, die ursprünglich aus China stammt, die ist halt schon im 19. Jahrhundert nach Europa gekommen. Und zwar wahrscheinlich mit Philipp Franz von Siebold. Das war ein Ostasienreisender und Japanforscher. Dann hatte die so einen gewissen Flow, kam gut an, wuchs gut und wurde dann im 20. Jahrhundert auch im Tessin angepflanzt. Und mittlerweile ist es so, dass die da aber als invasive Art gilt. Also die hat sich da jetzt selbstständig gemacht und wächst eben auch so im Unterholz, in diesen Wäldern zwischen Ascona, Locarno und überhaupt in der ganzen Gegend. Deshalb hat die Schweiz jetzt den Verkauf verboten. Da gab es aber auch Riesendiskussionen drum. Und Was ich kurios fand, ich habe ein Merkblatt gefunden, was sich eben mit dieser invasiven Art beschäftigt. Und da stand auch drauf, dass man die Palme nicht mehr Tessiner Palme nennen soll, weil das so den Eindruck vermittelt, dass die daherkommt oder da beheimatet sei. Es gibt sie aber nach wie vor. Ich finde sie auch nach wie vor bildschön. Aber es wird eben nicht mehr gewünscht, dass sie sich davon selbst weiter vermehrt.
2: Das ist jetzt schon dein drittes Buch in den Naturkunden bei Matthes und Seitz. Du hast als erstes geschrieben, wunderbares Buch über Esel, dann über Korallen und dann über Palmen. Und du hast zuerst gedacht, das wollen die bestimmt nicht. Warum?
3: Na, ich habe zuerst gedacht, Palmen sind ja wirklich so eine beliebte Sehnsuchtspflanze, so im Grunde everybody's darling. Und das Schräge bei den Naturkunden ist eigentlich, dass die sich eher so um unterschätzte Tiere und Pflanzen kümmern. Also gar nicht so sehr jetzt um Hund, Katze, Maus, Pferd oder bei den Pflanzen eben um diejenigen, die jeder liebt und toll findet, sondern es gab Brennnesseln, es gab den Baobab, der nicht allzu bekannt ist in unseren Breiten, es gab Nelken und eben nicht Rosen. Und da dachte ich so, okay, wenn ich jetzt da mit Palme ankomme, dann sagen die, nee, das ist viel zu cheesy und viel zu beliebt. Aber sie fanden es gut. Und ich habe, glaube ich, darlegen können, dass Palmen eben eine wahnsinnig spannende Kulturgeschichte haben. Also die sind eben nicht nur ikonisch für diese Südsee-Fantasien, sondern das geht wirklich sehr, sehr weit zurück. Und das war eben halt auch das, was mich so interessiert hat. Also das Irre ist, man könnte viele, viele Jahre mit dieser Palmkulturgeschichte zubringen. Es gibt meterweise Literatur dazu. Das ufert unfassbar aus und ich habe mich auch ganz schön lang verzettelt. Also ich habe einige Jahre an diesem Palmenbuch gearbeitet, weil es mir halt auch so Spaß gemacht hat. Also ich saß viel in der Stabi und in anderen Bibliotheken in Berlin und habe mir endlos Palmengeschichten eigentlich angeschaut.
2: Und hast du denn da auch viele Belege dafür gefunden, dass es auch wirklich so Beziehungsgeschichten gibt?
3: Ja, schon. Das fängt mit der ganz großen Menschheitsgeschichte an. Also es ist eben so, dass gerade bei der Dattelpalme klar ist, dass die schon sehr, sehr früh kultiviert wurde und dass das wirklich Jahrtausende zurückgeht und ein wichtiger Bestandteil dieser Sesshaftwerdung der Menschheit war. Im Zweistromland in Mesopotamien wurde schon früh damit begonnen, Dattelpalmen zu kultivieren. Und das Spannende und Interessante ist dabei, dass Dattelpalmen zweihäusig sind. Also es gibt männliche und weibliche Dattelpalmen. Und der Pollen aus der Blüte der männlichen Dattelpalme muss in die Blüte der weiblichen Dattelpalme. Und ich habe dann ein sehr wichtiges Buch gefunden, ein Historiker und Botaniker, der erklärt hat, dass die frühen Menschen, also quasi die steinzeitlichen Menschen, schon erstmal ihren eigenen Sex verstehen mussten, bevor sie damit anfangen konnten, Pflanzen zu kultivieren, die eben auch so bestäubt werden mussten.
2: Und das macht man ja tatsächlich in den Ursprungsländern der Dattelpalme, hast du beschrieben, seit Jahrtausenden weiß man schon, wie man künstlich Dattelpalmen befruchtet.
3: Genau, es gibt Belege, zum einen von Archäobotanikern, so bis zu 5.000, 6.000, 7.000 Jahre zurück, die Kerne von Dattelpalmen gefunden haben bei archäologischen Grabungen. Das ist das eine. Und dann gibt es noch wichtigere Belege aus Mesopotamien, aus der Uruk-Zeit. Also das ist eben die erste große Stadt im Zweistromland. Und da kann man dann schon rückverfolgen, dass es eben diese Palmenhaine wohl gab und auch eine Verehrung der Dattelpalme. Und es gibt da eben dann auch in altbabylonischer Keilschrift Hinweise darauf, wie im Codex Hammurabi die rechtlichen Verhältnisse geklärt waren. Also es gab einen Besitzer eines Dattelpalmenhains, der den sozusagen verpachtet hat. Und der Gärtner, also der Pächter, hat ein Drittel der Datteln bekommen und der Besitzer eben zwei Drittel.
2: Und so ein Palmenhain ist organisiert wie ein Harem oder ein Hühnerhof. Also ungefähr 95% Damen und ganz wenige männliche Palmen.
3: Genau so ist es. Es reichen wenige männliche Palmen aus, um diese weiblichen Exemplare zu bestäuben?
2: Es ist ja auch wirklich interessant. Du sagst ja selber, man kann heutzutage noch, wenn man möchte, Tage oder Wochen damit verbringen, auf YouTube Bestäubungsvideos von Palmen zu gucken, von Dattelpalmen. Das ist ja immer noch eine ganz faszinierende Sache.
3: Ja, das ist vielleicht auch ein bisschen irre, dass ich das so betrieben habe, aber ich fand es einfach so spannend, wie viele verschiedene Techniken es da mittlerweile gibt. Die klassische Methode, dass man den männlichen Pollen aus der männlichen Palme rausschneidet und so einzelne Zweige in die weiblichen Blüten reinsetzt.
2: Klettert man rauf und macht das.
3: Genau, man kann aber auch den Pollen aus den männlichen Blütenbüscheln sozusagen rausklopfen, wenn die schon ein bisschen trockener sind und das so als Pollenstaub sammeln. Ich habe da so Videos gesehen, da hatten die so eine Art Flakon und haben das so rein bestäubt praktisch. Und die allerneueste Masche ist eigentlich, das über Drohnen zu machen. Und dafür muss man dann diesen männlichen Pollen in so eine Emulsion übersetzen. Dann befüllt man die Drohnen mit dem männlichen Pollen und sprüht es halt von oben in die Palmen rein. Zum Beispiel in Marokko werden die Arbeiter, die halt diese Emulsion dabei haben, die werden dann so per Hebebühne hochgehoben und bestäuben da dann die weiblichen Blüten auch letztlich noch von Hand.
2: Und so eine Dattelpalme, das fand ich auch fast rührend. Die war ja ganz wichtig für eine Familie, wie woanders vielleicht eine eigene Kuh. Also da konnte man jahrzehntelang mit überleben. Und auch eine alte Dattelpalme wurde sehr geschätzt.
3: Das ist richtig. Also es gibt eine unfassbare Wertschätzung dieser Pflanze gegenüber, weil die natürlich auch gerade in den Wüsten und Wüstengrenzregionen die Menschen ernährt hat. Also Datteln sind ja unglaublich nährstoffreich. Gerade die Archäologen und Botaniker, die diese frühe Oasenwirtschaft erforschen, stellen eben fest, dass das halt nur mit Hilfe der Dattelpalme funktionieren konnte.
2: Und dann fand ich auch interessant, dass du geschrieben hast, in der arabischen Überlieferung findet sich die Vorstellung, dass die Dattelpalme dem Menschen näher ist als andere Pflanzen und dass Gott die Dattelpalme vielleicht sogar aus demselben Material wie den Menschen gemacht hat. Also da sieht man wirklich eine ganz, ganz enge Beziehung.
3: Ne? Das ist sowieso interessant. Also die Dattelpalme hatte im Grunde eine religiöse Geschichte, auch im Christentum spannenderweise. Also man sieht es in den arabischen Ländern, im Koran. Es gibt in den Hadithen, also in den Überlieferungen, Hinweise darauf, dass Dattelpalmen von Mohammed empfohlen wurden und damit halt so einen unfassbaren Credit hat. Und im arabischen Raum sind die natürlich in vielerlei Hinsicht geschätzt. Also zum Beispiel, man bringt Schwangeren Datteln mit, man isst Datteln zum Fastenbrechen, die werden als Medizin verwendet.
2: Nach dieser wunderbaren Dattelpalme noch einmal zur Kokospalme, weil da gibt es eine unglaubliche Geschichte, eine Art Erlösergeschichte mit Kokosapostel. Und die fängt an in Nürnberg im 19. Jahrhundert mit einem Mann, der heißt August Engelhardt. Was war das für ein Typ?
3: Ja, das war einer der schrägsten Aussteiger im Wilhelminismus, kann man sagen. Also eigentlich so ein früher Hippie mit allen Sonnen- und Schattenseiten, die Hippies halt so mit sich rumtragen. Der wollte nämlich Ende des 19. Jahrhunderts schon raus aus dem Deutschen Kaiserreich, fand alle anderen spießig.
2: Und der war eigentlich ja reich. Also der war der Sohn von einem Lackfabrikanten und Apotheker. Also der war eigentlich gut situiert. Der musste jetzt nicht aus wirtschaftlichen Gründen irgendwo hin. Ne?
3: Genau, das waren mehr ideologische Gründe. Also er hasste den Winter, er hasste das Büroleben, hatte auch irre Pamphlete dazu verfasst und war so ein bisschen in dieser Reformbewegung drin. Wollte vegetarisch sich nur noch ernähren. Und der hatte dann diese, man kann sagen, Religion entwickelt, dass der Mensch sich eigentlich nur von der Kokosnuss ernähren sollte. Und das klingt jetzt völlig irrwitzig, war es auch. Aber er hatte quasi Mitbrüder oder ähnliche Gestalten. Man nannte die irgendwann um 1900 die Kohlrabi-Apostel, weil eben jeder gedacht hat, er findet jetzt das Kraut oder die Pflanze oder die Frucht, die alle Leiden der Menschheit heilen kann. Und so war es eben bei August Engelhardt, die Kokosnuss. Der dachte, wir als Menschen werden erlöst, wenn wir nur noch diese edle Frucht essen. Und der hatte dann auch so eine Theorie aufgestellt, dass Gott eben die Kokospalme kreiert hat, in Analogie zum Menschen, also auch so dieser menschenähnliche hohe Stamm, die Wedel, die wie so ein Schopf sind. Die sind am nächsten an der Sonne, also die Sonne spielt so eine ganz wichtige Rolle in dieser Religion, kann man sagen. Und so hat sich der das zusammengereimt, also dass Menschen im Grunde eigentlich nur Kokosnüsse verzehren sollen. Das hat er sich noch in Nürnberg überlegt. Also der ist 1875 wahrscheinlich geboren. Dessen Leben fällt eben zusammen mit den Kolonien, die das Deutsche Reich sich gesichert hat. Also das Deutsche Reich hat ja die sogenannte Deutsche Südsee sich unter den Nagel gerissen. Und dann gab es eben die Kolonie Deutsch-Neuguinea. Und da wollte August Engelhardt hin. Der ist 1902 in die Südsee abgedampft mit der Idee, dass er da so eine Art Siedlerkolonialismus betreiben kann. Also er hat sich da eine kleine Insel gekauft namens Kabakon. Da gab es schon Ansätze einer Kokosplantage und hat, man kann sagen, eigentlich auch als klassischer Geschäftsmann da gewirkt. Also, dass er die Kopra aus den Kokosnüssen ins Deutsche Reich verschiffen kann und damit Geld machen kann.
2: Ja. Und wie hat er dann da gelebt? Also hatte der dann eine Gemeinde um sich, die er versammelt hat und die liefen dann barfuß durch die Kokoshaine? Wie muss man sich das vorstellen?
3: Ja, also das wäre so seine Wunschvorstellung gewesen. Man muss sagen, dieser Lebensentwurf ist ziemlich krachend gescheitert. Er war zuerst eine ganze Zeit lang allein da. Dann hat er angefangen, so Anzeigen zu schalten, zum Beispiel in der Vegetarischen Warte. Das war so eine Vegetarierzeitschrift, die um 1900 sehr populär war. Und hat eben versucht, so Anhänger zu akquirieren. Und dann kam auch ein alter Bekannter von ihm, August Bethmann. Und zu zweit haben die dann auch so eine richtige Broschüre verfasst, um noch mehr Jüngerinnen und Jünger anzulocken. Und haben da eben Werbung gemacht, haben gegen den Winter polemisiert, haben aber auch aufgelistet, dass man gut Geld machen kann mit der Kopra aus den Kokosnüssen. Und dann kamen auch einzelne Leute, aber eben nie so viel, wie er sich das gewünscht hat. Also und die meisten sind auch sehr schnell wieder abgehauen. Also das blieb immer so im einstelligen Bereich, kann man sagen. August Engelhardt selber ist dann irgendwann ziemlich vereinsamt und abgemagert und entkräftet da gestorben.
2: Mit Anfang 40.
3: Ja, also der Sonnenorden war weit davon entfernt, irgendwie gesund zu sein. Es war natürlich auch dann eine Mangelernährung. Und abgesehen davon gab es auch so Belege, dass er wohl heimlich Büchsenfleisch in sich reingeschlungen hat, wenn er irgendwie dran gekommen ist. Der ist dann auch im Lauf der Jahre so ein bisschen zum Schmuckeremiten geworden. Also da kamen so andere Pflanzer von den Nachbarinseln an und haben den so als Kuriosität besucht. Der war natürlich schon gebildet und auch eloquent, konnte sein Wissen gut vertreten. Aber es war natürlich dann in erster Linie ein schräger Vogel, der so Publikum angezogen hat, weil er so kurios war.
2: 1919 ist er ja dann im Alter von knapp über 40 verstorben und er wäre eigentlich vergessen, aber kann man bei dir auch erfahren, er hat auch Postkarten mit dem klassischen Palmenmotiv verschickt. Und da ist ja wieder das Spannende, wie diese Geschichte ins Heute ragt, weil diese Postkarte hat dann ein Lehrer aus Düsseldorf mal gefunden.
3: Genau, das war Dieter Klein. Also Dieter Klein ist im Grunde der Entdecker dieses lange vergessenen August Engelhardt. Der hat Briefmarken gesammelt und auch Postkarten aus den deutschen Kolonien. Und weil der Engelhardt so geschäftstüchtig war, hatte der oft über den gut funktionierenden Postversand hier und da und dorthin geschrieben. Und das hat Dieter Klein, der Grundschullehrer war zu der Zeit, ausgegraben und hat dann nachgeforscht. Und das Irre ist, dass das dann eigentlich die Geschichtswissenschaft auf den Engelhardt aufmerksam wurde und auch die Literatur. Also es gibt zum Beispiel schon zwei Romane, die den Engelhardt zur Hauptfigur gemacht haben. Also am bekanntesten ist der Roman Imperium von Christian Kracht. Und die Literaturwissenschaft hat sich da dann auch dran gehängt. Also eigentlich sämtliche Geisteswissenschaften haben verstanden, dass dieser August Engelhardt nicht allein ein Kuriosum ist, sondern eine aussagekräftige Figur, weil er eben einerseits diese koloniale Mentalität hatte und gleichzeitig aber auch so dieses klassisch traumtänzerische Wesen war mit seinen Idealvorstellungen, dass alle Menschen, also alle außer den melanesischen Kontraktarbeitern, die auf seiner Insel rumtanzen und der Kokosnuss huldigen.
2: Und du hast ja auch Kontakt aufgenommen mit Dieter Klein. Freut er sich denn über die Wirkung, die er ausgelöst hat?
3: Ich denke und hoffe ja. Er hat selbst gesagt, dass er glaubt, dass er eigentlich so eine Art Engelhardt-Mania ausgelöst hat. Dieter Klein selbst hat auch geschichtswissenschaftliche Beiträge dann veröffentlicht zu Engelhardt. Im Grunde ist auch die Geschichte der Kokospalme ein sehr gutes Beispiel für diese komplexe Kolonialgeschichte, die halt auch unsere Geschichte ist, weil es die Imperien des 19. Jahrhunderts damit angefangen haben, diesen Rohstoff für sich zu nutzen.
2: Und da sind wir auch schon bei einem Thema, das viele Menschen auf die Palme bringt, nämlich die Ausbeutung, die mit der Ölpalme passiert. Die Ölpalme kommt eigentlich aus Afrika.
3: Das ist richtig, die heißt Elais guineensis. Ich hoffe, ich spreche es richtig aus. Also die Ölpalme kommt ursprünglich aus Afrika und wurde da auch schon lange Zeit genutzt und ist dann aber im 19. Jahrhundert so zu der Pflanze in der Kolonialgeschichte geworden.
2: Was genau nutzt man? Was macht man aus der Ölpalme?
3: Die Ölpalme hat so kleine Früchte, die so zwischen Oliven und Kirsch groß sind. Die hängen in riesigen Trauben in dieser Palme drin und die sind sehr ergiebig. Man kann mit diesen kleinen Früchten Palmöl gewinnen. Das Verhältnis von Fläche und Ergebnis, also was man an Palmöl rauskommt, ist sehr, sehr gut. Also das heißt, wenn man dieselbe Ölmenge mit anderen Pflanzen erzielen wollte, dann müsste man sehr viel mehr Raum dafür haben und sehr viel mehr Fläche.
2: Und du schreibst, dass in Europa erstmal Seife draus hergestellt wurde?
3: Genau, also das Irre an dieser Geschichte des Palmöls ist, dass man im 19. Jahrhundert entdeckt hat, dass damit chemische Kombinationen möglich sind. Und zum Beispiel Seife wurde davor eher aus Rinderteig gemacht. Und dann konnte man mit dem Palmkernöl Seifen anders herstellen. Und das hat ein englischer Unternehmer für sich früh bemerkt und früh genutzt. Und zwar William Lever. Den Namen kennt man heutzutage noch.
2: Unilever?
3: Genau. Das ist nämlich der Ursprungsgründer des heutigen Unilever-Konzerns. Und der hat halt früh angefangen, diese Seifen, bekannt als Sunlicht, also bei uns hießen die Sunlicht, in England natürlich Sunlight. Also dieser William Lever hat halt mit seinem Bruder zusammen eine riesige Company aufgezogen und hat im großen Stil Palmöl aus Afrika importiert. Man nannte den sogar in England eine Zeit lang den Napoleon der Seife, wobei das eigentlich schon fast zu freundlich klingt. Also wir sind da jetzt in den ersten Jahrzehnten des 20. Jahrhunderts schon angekommen, im belgischen Kongo. Die Verbrechen, die der belgische König Leopold verübt hatte, die liegen da schon ein paar Jahre zurück. Dieser William Lever hat wenige Jahre danach auch Palmplantagen in Afrika anlegen lassen und die Arbeitsbedingungen waren ganz furchtbar. Also wenn man darüber liest, muss man immer wieder kurz innehalten, weil es so schrecklich ist. Also das waren wirklich Menschheitsverbrechen, die da begangen wurden. Die Sklaverei war offiziell abgeschafft, aber das waren natürlich sklavenähnliche Bedingungen, unter denen die Leute da gezwungen wurden, auf diesen Plantagen zu arbeiten. Damit hat William Lever aber gute Gewinne erzielt. Später kam noch Margarine dazu und so entstand eben dieser Konzern Unilever, der auch heutzutage noch viel mit Palmöl zu tun hat.
2: Aber richtig zum Drama wurde eigentlich diese ganze Palmölindustrie erst 1970er Jahre, als die Ölpalme von Afrika in die Welt ging quasi.
3: Genau, das ist der nächste traurige Schritt, weil sowohl in Lateinamerika als auch in Südostasien wurden eben riesige Flächen gerodet, um diese sehr ergiebige Ölpalme anzupflanzen. Es ist ja bekannt, dass Palmöl ein Klimakiller ist und dass Arten vernichtet werden, weil diese riesigen Flächen gerodet werden. Es gibt dann zwar diese Bestrebungen, das Ganze umweltfreundlich in Anführungszeichen zu betreiben, aber natürlich wird weiterhin gerodet, trotz Umweltsiegeln, die hierzulande gängig sind.
2: Das sind 26 bis 32 Millionen Hektar. Du hast einen schönen Vergleich gebracht.
3: Ja, ich habe geschrieben, dass man 7 oder 8 Stunden lang von Berlin im Zug durch Deutschland bis nach Freiburg zum Beispiel fahren könnte und die ganze Zeit nur Palmenplantagen sehen würde. Also das ist so, um die Flächendimension klar zu machen. Also das ist mittlerweile fast die Fläche der Bundesrepublik und es wächst halt immer weiter. Also es wird immer noch weiter gerodet.
2: Und dazu muss man sich Pestizide und Polizeiposten denken.
3: Genau, also es ist so nicht nur das Umweltpolitische, sondern es ist eben auch immer verbunden mit massiven Menschenrechtsverletzungen. Also es werden eben indigene Gruppen enteignet, es werden Lebensräume kaputt gemacht, es werden Menschen in schlechtester Weise bezahlt.
2: Und es ist ja nun mal überall drin, Palmöl in Keksen, in Schokoaufstrich, in Tiefkühlpizza, in Biodiesel. Wie gehst du da jetzt mit um?
3: Palmöl ist im Grunde fast überall drin. Es ist schwer, das komplett loszuwerden. Aber wenn man sich Umweltschutz- und Menschenrechtsorganisationen anhört, dann sagen die eben alle, man soll so viel vermeiden wie möglich. Auf der Verbraucherebene, soweit man kann, saisonal einkaufen, soweit man kann, biologisch einkaufen. Das ist so die eine Sache, die man einfach als Konsumentin oder Konsument tun kann. Und dann kann man gleichzeitig sich eben auch immer für die Herkunft der Produkte interessieren. Also je mehr man darüber in Erfahrung bringt, desto besser. Ganz aktuell ist eben auch, man kann sich dafür stark machen, dass der Schutz der Lieferkette nicht weiter abgebaut wird. Das läuft momentan immer unter Bürokratieabbau, aber de facto heißt es eben, dass Menschenrechte noch weiter beschnitten werden und dass auch der Umweltschutz da wieder drunter leidet.
2: Also man merkt schon, Palmengeschichten gibt es wie Sand am Meer. Du hast Jahre damit verbracht. Zu welcher Palme können wir hier am ehesten eine persönliche Beziehung aufbauen, weil sie bei uns wächst?
3: Also bei uns im Garten, das sieht man ja sehr oft, wächst diese Hanfpalme, dieser sogenannte Trachy oder Trachycarpus fortunae, der ursprünglich aus China kam. Die können jetzt den Winter gut überstehen, auch wegen des Klimawandels. Ich finde die interessant, weil die für mich immer so direkter Beleg dafür sind, dass Palmen nach wie vor halt diese Sehnsucht bei uns allen so antriggern. Und deshalb sieht man die eben in vielen Vorgärten.
2: Zum Schluss möchte ich noch von einer Palme von dir wissen, nämlich die Talibot-Palme.
3: Ja, das ist eine ganz besondere Palme, die ich in Teneriffa im Palmetum gefunden habe. Dieses Palmetum ist sowieso gigantisch und faszinierend. Und die hatten eben vor 3-4 Jahren eine Talipo-Palme in Blüte. Ich glaube übrigens, man spricht das Tee mit aus Talipot-Palme. Die kommt nämlich aus dem südostasiatischen Raum, ist riesig groß und blüht halt nur ein einziges Mal im Leben. Und das ist dann echt ein Spektakel. Also weil die Palme an sich schon so groß ist, weil die riesige, große, fächerartige Blätter hat und dann wie so eine Art Puschel auf der Palme obendrauf nochmal dieser Blütenstand ist, 24 Millionen Einzelblüten. Und das Eindrucksvolle ist eben, dass die Palme nach dieser Blüte abstirbt. Das passiert so zwischen dem 30. und 80. Lebensjahr.
2: Das ist aber ein Unterschied.
3: Ist ein Unterschied. Und die im Palmetum, die hat früh geblüht, weil so lange gibt es das Palmetum noch gar nicht. Und das ist halt an sich auch eine tolle Pflanze, weil diese Talipot-Palmen in Asien auch ja, im Grunde wie so eine Art Papier genutzt wurden. Also auf diesen Palmblättern wurden Texte aufgeritzt. Die einzelnen Palmblätter waren praktisch Träger für Schriften und das auch schon mehrere tausend Jahre lang. Und das war für mich halt auch eine schöne Verbindung zwischen einer realen Palme und dieser Schriftkultur.
2: Hast du eine Palme zu Hause?
3: Ja, ich habe eine Zimmerpalme. Und zwar habe ich eine Kentia-Palme. Die ist auch irre und hat eine Wahnsinnsgeschichte. Die heißt Hauvea frosteriana und kommt von einer kleinen Insel vor der Küste von Australien. Also Küste ist gut, weil die 800 Kilometer von Australien weg im Ozean liegt. Die wächst nur dort, diese Hauvea. Wurde entdeckt im 19. Jahrhundert als Zimmerpflanze, weil die diese Temperaturen in Europa, also solange sie nicht draußen stehen musste, gut vertragen hat. Und die wurde zur Lieblingspalme von Queen Victoria. Und sogar der Sarg von Queen Victoria war mit diesen Palmwedeln der Kenzia-Palme bedeckt. Und die ist halt so sehr elegant. Angeblich verbessert die auch das Raumklima. Und ich selbst denke mir immer so, okay, was Queen Victoria so gemocht hat, kann nicht ganz falsch gewesen sein. Die hatte ja einen guten Geschmack, was Pflanzen anging. Und faszinierend an dieser Kentia-Palme ist eben auch, dass die Samen anscheinend immer noch auf dieser Lord Howe-Insel gezogen werden. Also es gibt da so eine Art Pflanzen-Nursery, so eine Baumschule, und die Bewohnerinnen und Bewohner dieser Insel betreiben das und die verkaufen das dann weiter. Das kommt dann in den Welthandel rein und natürlich gibt es holländische Großgärtnereien, die in x-facher Stückzahl verticken. Und es wirkt für mich wie so eine kleine glückliche Geschichte in diesem ansonsten doch ziemlich traurigen Welthandel, dass da so eine kleine Gruppe eben diese Samen nach wie vor zieht.
2: Ja, man hört, es hört nie auf mit den Palmengeschichten, übrigens auch nicht mit den Palmenarten. Gerade ist erst wieder eine neue Palmenart auf Borneo entdeckt worden und da staunten die BotanikerInnen nicht schlecht, denn sie blüht unterirdisch. Kann man alles nachlesen in Jutta Persons Buch Palmen und dabei auch in den detailgetreuen Illustrationen von Falk Nordmann Blättern. Kleines grünes Büchlein, erschienen bei Mattes und Seitz. Ein paar Bilder gibt es wie immer auch auf der Seite auf gartenradio.fm. Ich sage herzlichen Dank fürs Unterstützen, fürs Abonnieren und Weitersagen und vor allem fürs Hören. Mein Name ist Heike Sikoni. Machen Sie es gut.
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1: Es sind ja immer wieder die klassischen Fragen, die wir uns stellen. Mit welchen Pflanzen kommen wir gut durch den Klimawandel? Also welche Pflanzen halten Trockenheiten aus, extreme Hitze und nehmen es trotzdem nicht übel, wenn sie dann doch wieder gelegentlich ordentlich nasse Füße bekommen? Welche blühen dabei aber auch schön, duften und fädeln sich auch ästhetisch betrachtet zum Rest des Gartens ein? Und immer öfter lautet die Antwort, probiert doch mal Garrigue-Pflanzen. Das sind Kleinsträucher aus dem mediterranen Raum. Einige dieser Pflanzen kennen wir auch schon, Lavendel zum Beispiel, Rosmarin, Salbei, Zistrosen. Aber wie wir deren Potenzial als Pflanzengesellschaft am besten nutzen können, darüber spreche ich beim nächsten Mal mit Gärtner Janek Weber in der Alexianer Klostergärtnerei.

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1: Dezember 1975 in San Diego, Kalifornien. Eine 52-jährige Hausfrau steht an der Arbeitsplatte ihrer Küche, um sie herum Papiere und Notizen mit Kritzeleien, Stifte und Radierer in der Hand und eine weit aufgeschlagene Zeitschrift vor ihr. Eigentlich hat sie alle Hände voll zu tun. Das ist natürlich als Mutter mit 5 Kindern im Haus immer der Fall. Aber um diese Jahreszeit ein kleines Ticken mehr. Denn es ist die Weihnachtszeit mit all den Vorbereitungen, die damit einhergehen. Doch das alles muss jetzt erstmal warten. Denn es gibt etwas, das sie nicht loslässt. In der Zeitschrift hat sie sowas wie eine mathematische Knobelaufgabe entdeckt, an der sie sich nun versuchen möchte. Schon mehrere Wochen arbeitet sie daran und wie hypnotisiert vergisst sie dabei alles andere auf der Welt und konzentriert sich nur darauf. Bis sie hört, wie ihre Kinder gerade von der Schule nach Hause kommen. Schnell packt sie all ihre Notizen zusammen, versteckt sie im Küchenschrank und tut so, als hätte sie die ganze Zeit nur Hausarbeiten verrichtet. Das ist die Geschichte von Marjorie Rice.

0: Hi, hallo und herzlich willkommen zu einer neuen Folge von Geschichten aus der Mathematik. Mein Name ist Rabea Schlotz, ich bin eure Host und natürlich begrüße ich auch Manon Bischoff vom Spektrum der Wissenschaft, die uns heute auch wieder die Mathematik erklärt. Hallo Manon.
1: Hi Rabea.
0: Und mit dabei ist natürlich auch Demian Nahuel-Goos, der für die Geschichte zuständig ist. Hallo Demian.
2: Hi, wie geht's? Alles klar?
0: Na klar. Die Geschichte von Marjorie Rice ist aus gleich zwei Gründen besonders bemerkenswert, wie ich finde. Wir befinden uns in den 70er Jahren in den USA. Frauen sind an Universitäten und insbesondere in den Naturwissenschaften nach wie vor eher eine Minderheit. Dass Frauen zur damaligen Zeit also für wissenschaftliche Durchbrüche oder neue Entdeckungen verantwortlich waren, ist insgesamt schon eine relative Seltenheit gewesen. Das ist der erste Punkt. Der zweite Punkt, und der ist, finde ich, noch viel wichtiger, ist, dass Marjorie Rice gar nicht zu dieser Minderheit gehört. Sie ist keine Wissenschaftlerin, keine Professorin, sie ist nicht mal gelernte Mathematikerin.
2: Wir haben so viele Geschichten in unserem Podcast über historische Persönlichkeiten, die von klein auf gefördert wurden oder eine ganz besonders gute mathematische Ausbildung genießen konnten. Aber bei Marjorie Rice ist es eben anders. An ihrem Beispiel kann man sehen, dass eine klassische akademische Ausbildung eben nicht unbedingt notwendig ist, um Mathematik zu machen. Jeder kann Mathe, ja? Man braucht eigentlich nur Neugierde und Hartnäckigkeit.
0: Ja, und beides bringt Marjorie Rice ja definitiv mit, ne?
2: Genau. Marjorie Rice wird am 16. Februar 1923 in St. Petersburg in Florida in den USA halt geboren. Aufgewachsen ist sie dann aber ganz weit weg, nämlich in einer kleinen Farm in Oregon. Das ist an der Westküste. Ihre Lehrer merken zwar schnell, dass sie Talent für die Mathematik hat, vor allem für Arithmetik hat sie ein gutes Gespür, aber sie interessiert sich auch sehr für mathematische Muster in der Natur. Als Kind wünscht sich Rice, mal Künstlerin zu werden. Aber dann während der Highschool macht sie sowas wie eine Ausbildung zur Sekretärin. Sie lernt Stenografie und Maschine schreiben und sowas, ne? Aber so richtig fühlt sich das nicht so für sie an. Sie hätte lieber was mit Mathematik gemacht. Damals war es aber nicht üblich und sie hat halt das gemacht, was üblich war.
0: Dazu muss man vielleicht wissen, dass Marjorie Rice in einem eher christlich geprägten Haushalt aufwächst. Ihre Familie geht regelmäßig in die Kirche und lebt eher ein traditionelleres Leben. Also die Frau kümmert sich dort um Haus und Kinder und der Mann ums Geld. Und genauso macht es dann eben auch Rice.
2: Genau, sie heiratet 1945. Zunächst wohnt das Paar in Washington D.C., zieht dann aber nach San Diego in Kalifornien. Insgesamt bekommt Marjorie Rice 6 Kinder, eines stirbt jedoch noch im Säuglingsalter. Die nächsten Jahre widmet sich Rice also ihrer Familie, zieht 5 Kinder groß, schmeißt den Haushalt. Jedoch verliert sie nie wirklich ihr Interesse für die Mathematik. Sie nutzt jede Gelegenheit, ihren Kindern bei den Matheaufgaben für die Schule zu helfen zum Beispiel.
0: Und regelmäßig flattert auch die Scientific American ins Haus. Das ist ein anerkanntes Wissenschaftsmagazin. Offiziell liest einer ihrer Söhne das Blatt, aber es gibt die Erzählung, dass Marjorie Rice das Magazin oft schon vor ihrem Sohn aus dem Briefkasten fischt und selbst darin liest, bevor der Sohn überhaupt nur weiß, dass die neue Ausgabe da ist. Und besonders gerne hat sie die Kolumne Mathematical Games von Martin Gardner. Manon, du hast ja auch selbst eine Mathe-Kolumne, ne?
1: Ja, genau. Also meine Mathe-Kolumne, die heißt Die fabelhafte Welt der Mathematik und die erscheint zweiwöchentlich. Also schaut gerne mal rein auf spektrum.de, um ein kleines bisschen Werbung zu machen. Und ja, da stelle ich halt auch eher aus meiner Sicht spannende mathematische Inhalte vor. Aber Martin Gardner hat auch gerne immer mal wieder Rätsel und Aufgaben gestellt. Das mache ich eher weniger. Also manchmal kommt es auch vor, aber eher weniger. Aber für Leserinnen und Leser kann ich auch nur empfehlen, auf der Spektrum-Webseite haben wir auch jeden Tag Mathe-Rätsel, die ihr lösen könnt. Werbung Ende.
0: Das heißt aber, du kennst dich aus sowohl mit Mathe-Kolumnen als auch mit Mathe-Rätseln. Was kannst du uns denn dann zu Martin Gardner und seinen Mathematical Games verraten?
1: Ja, also die sind legendär, muss man auch wirklich sagen. Also Martin Gardner hat echt einen Namen, also gerade bei Mathe-Fans und aber auch bei Forschenden. Und er hat zwischen 1957 und 1980 jeden Monat in der Zeitschrift Scientific American eben ein mathematisches Thema behandelt. Und wie gesagt, auch oft mit einer mathematischen Aufgabe. Und die Leserinnen und Leser konnten dann halt eben ihre Antworten einschicken, also damals natürlich noch per Post. Und teilweise bekam der halt auch wirklich Tausende von Briefen, also das muss man sich mal vorstellen.
0: Und was für Aufgaben waren das so, die Martin Gardner geschrieben und Marjorie Rice dann gelesen hat?
1: Boah, also wirklich alles Mögliche. Ich habe mal so ein bisschen durchgeguckt, so ein paar alte Ausgaben. Also da gibt es zum Beispiel Aufgaben zu magischen Quadraten. Ich weiß nicht, ob du davon schon mal gehört hast.
0: Ja, tatsächlich schon. Ich habe mich auch selber mal dran versucht. Also ich mache mehrfach die Woche Sudoku. Und da habe ich auch großen Spaß dran. Die magischen Quadrate hingegen fand ich nicht so gut. Das war mir ein bisschen zu viel Rechenleistung tatsächlich. Habe ich keinen Bock drauf gehabt. Sorry.
1: Aber es ist eigentlich ziemlich ähnlich wie Sudoku. Also wenn man so überlegt, ne? Ja.
0: Ja, bei Sudoku musst du halt nicht rechnen.
1: Ja, das stimmt. Ja, okay, das ist der Unterschied. Ja, bei diesen magischen Quadraten hat man eben auch so eine Art Gitter und in das muss man halt eben auch Zahlen eintragen. Also man hat dann auch eine gewisse Anzahl an Zahlen vorgegeben. Man muss die dann so verteilen, dass zum Beispiel, ich weiß nicht, alle Zeilen und Spalten die Summe 29 ergeben oder irgendwie sowas.
0: Ja.
1: Also man muss die dann halt addieren und gucken, dass das richtig passt.
0: Genau. Und was gab's noch?
1: Dann gibt's noch so Fragen im Bereich der Wahrscheinlichkeitstheorie zum Beispiel. Also Gardner hat auch das Rätsel um das Ziegenproblem aufgegriffen, über das wir ja schon in unserer Folge zu Marilyn Vos Savant gesprochen haben. Also da geht's ja um die Gewinnwahrscheinlichkeit in der Gameshow und auch da hat er etliche Briefe bekommen, ja, weil das dann doch eine Kontroverse gebildet hat.
0: Ja, vielleicht kennt man das auch eher unter dem Monty Hall Problem, benannt nach dem Moderator dieser Gameshow damals. Wir verlinken euch aber auch auf jeden Fall einfach die Folge nochmal dazu. Dann könnt ihr dort auf jeden Fall nochmal ein bisschen genauer reinhören, falls euch das interessiert und ihr die Folge bisher verpasst habt.
1: Genau, und dann im Juli 1975, also da erscheint eine Kolumne mit dem Titel On Tessellating the Plane with Convex Polygon Tiles. Das heißt auf Deutsch sowas wie über die Parkettierung der Ebene mit konvexen Vieleckkacheln.
0: Lass uns das vielleicht mal ein bisschen aufdröseln, damit es vielleicht ein bisschen klarer wird. Ich habe nämlich das Gefühl, dass mathematische Laien und MathematikerInnen unter Parkettierung sehr unterschiedliche Dinge verstehen. Also ich zum Beispiel renoviere seit ein paar Jahren einen Altbau und habe dort in mehreren Zimmern einen neuen Fußboden verlegt. Das ist das, was ich damit verbinde. Aber weil wir hier in einem Mathe-Podcast und nicht in einem DIY-Podcast sind, gehe ich mal davon aus, dass ihr darunter was anderes versteht, oder?
1: Es geht eigentlich gar nicht so sehr. Also ich muss ehrlich gesagt zugeben, ich habe noch keinen Boden parkettiert, so in echt. Aber im Prinzip ist es so, du hast eine gewisse Menge an Fliesen oder Kacheln vorgegeben von einer bestimmten Form. So kann man sich das vorstellen, die sind dann halt zweidimensional. Und damit soll man eine ebene Fläche lückenlos bedecken und auch ohne, dass sich überlappt. Also
0: okay, dann ist ja doch so ein bisschen wie Boden verlegen.
1: Ja, finde ich auch. Und der Unterschied, der das so ein bisschen mathematischer macht, ist halt, man geht davon aus, dass die Fläche, die ebene Fläche eben unendlich groß ist. Und dass
0: das war
1: man
0: klar, dass ihr schon wieder einen Haken habt. Ne?
1: Ja, natürlich. Und man hat natürlich auch unendlich viele Kacheln zur Verfügung. Genau.
0: Okay.
1: Und Gardner schreibt damals in seiner Kolumne, From the most ancient times, such tessellations have been used throughout the world for floor and wall coverings and as patterns for furniture, rugs, tapestries, kilts, clothing and other objects. The late Dutch artist M.C. Escher amused himself by tessellating the plane with intricate shapes that resemble birds, fish, animals and other living creatures.
0: Lag ich gar nicht so falsch.
1: Ja, genau. Das ist eigentlich komplett richtig. Und solche Parkettierungen werden halt wirklich seit antiker Zeit genutzt. Also als neueres Beispiel nennt er eben Kunst von M.C. Escher. Also da kennst du ja bestimmt auch die berühmten Gemälde dieses niederländischen Künstlers.
0: Ich habe es mir extra nochmal angeschaut. Tatsächlich waren sie mir aber bekannt. Das sind diese optischen Herausforderungen, nenne ich es mal. Also zum Beispiel Treppenhäuser ohne Anfang und ohne Ende, die einfach unendlich zu gehen scheinen. Und man guckt sich dieses Werk an und denkt, hä?
1: Genau, ja, das ist das eine, was er viel gemacht hat, diese optischen Illusionen. Und das andere, was er viel gemacht hat, sind eben diese Kachelungen. Also da gibt es so Bilder von so Fischen zum Beispiel, die sich so anordnen und die so die Ebene füllen. Das sieht irgendwie ganz cool aus. Ja, genau. Also da hat er ziemlich viel gemacht. Und ja, das zeigt, also das Ganze ist so ein Mathe-Thema, was in der Popkultur auf jeden Fall auch angekommen ist.
0: Okay.
1: Und wie üblich dreht sich die Kolumne von Gardner halt eben auch um eine bestimmte Frage. Also er schreibt, "This month we are concerned only with the task of finding all convex polygons that tile the plane." Also nur diese Aufgabe. Es geht darum, alle konvexen Vielecke zu finden, mit denen man die Ebene pflastern kann.
0: Okay, also konvex muss ich gerade noch mal kurz nachdenken. Also Vielecke, klar, mehr als zwei Ecken, würde ich behaupten. Oder gibt es dort eine bessere? Okay, gut. Und dann haben wir eben noch die konvexen Vielecke. Und konvex ist ja nach außen gewölbt. Wenn ich jetzt noch mal an meine Brille denke.
1: Ja.
0: So war das doch, ne?
1: Genau, ja, das ist nach außen gewölbt. Also du hast keine Einbuchtung oder keine Delle irgendwo. Und das kann man auch mathematisch klar definieren. Und zwar, wenn ich irgendwelche zwei Punkte innerhalb des Vielecks mir auswähle und die mit einer Linie, mit einer geraden Linie verbinde, dann verläuft die Linie eben immer innerhalb dieses Vielecks.
0: Also ein Dreieck ist immer konvex.
1: Genau.
0: Und bei einem Viereck?
1: Hier kann ich was konstruieren, das nicht konvex ist. Also ich kann wie so eine Art Pfeil auch gestalten. Also du kannst dir das so vorstellen wie so ein Boomerang. Also du hast so eine Spitze und unten drunter eine kleinere Spitze und die sind miteinander verbunden.
0: Aber bei Gardner ist es eben so, dass er sich diesen konvexen Vielecken widmet und die sollen eben eine Ebene bedecken. Aber es dürfen nicht, wie beispielsweise bei einem Mosaik, unterschiedliche Formen sein. Also da guckt man einfach, was halt so reinpasst, sondern es muss immer die exakt gleiche Form sein, richtig?
1: Ja, genau. Bei dem Problem ist es wirklich so, wir haben eine Form vorgegeben, von denen haben wir unendlich viele Kopien und damit wollen wir lückenlos die Ebene bedecken.
0: Okay, aber du meintest ja auch, dass die Kolumne aus dem Juli ist, aber Marjorie Rice über ihrer Küchentheke gebeugt, das war ja im Dezember. Was ist denn da passiert, Demian, in der Zwischenzeit?
2: Ganz vieles. Aber ja, Schritt für Schritt. Also wir sind noch im Juli. Rice liest sich diese Kolumne durch und ist erstmal ganz begeistert. In dem Artikel wird erklärt, dass Dreiecke und Vierecke nicht besonders wichtig für diese Fragestellung sind, denn da funktioniert die Paketierung tatsächlich immer irgendwie. Bei Fünfecken fängt es aber an, ein bisschen interessanter zu werden. Und da steht, dass alle unterschiedlichen Paketierungen mit Fünfecken schon gefunden wurden. Ja, und das sollen angeblich 8 unterschiedliche sein. An dieser Baustelle sei also jetzt nichts mehr zu machen. Und Rice denkt sich hier schon so, ja, dass sie das gerne verstehen möchte. Also, was macht jede Fünfeck-Paketierung so aus? Ne? Was charakterisiert sie? Und gleichzeitig denkt sie sich so, im Träumerischen, Mensch, das muss doch wunderbar sein, dass jemand diese Dinge decken konnte, die zuvor nie jemand gesehen hatte, diese wunderschönen Muster.
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0: Hat sie das selber mal erzählt oder woher hast du diese Erkenntnis?
2: Sie hat mal in einem wissenschaftlichen Artikel, sagen wir mal, ihre eigenen Erfahrungen dazu geschrieben. Aber im Prinzip ist sie auch ein kleines bisschen, ich sag mal, enttäuscht, dass da alles schon gelöst ist, ne? Aber dann kommt der Dezember. Und zwar ist das jetzt fast ein halbes Jahr später. 1975 sind wir da noch. Und da erwähnt Gardner in der neuen Kolumne, dass es ein Leser, der wohl auch kein Mathematiker ist, als Reaktion auf diesen Artikel vom Juli zu den Paketierungen es halt eben selbst probiert hat und dabei eine neue Fünfeck-Paketierung gefunden habe. Das bedeutet also, dass diese ursprüngliche Behauptung, es gebe keine weiteren Paketierungen als die 8 bekannten, die war falsch, ne? Und das ist der Punkt, an dem Rice nun selbst zupackt. Wenn jemand anders eine Paketierung finden konnte, die bisher unbekannt war, dann kann sie ja vielleicht auch eine finden, oder? Man weiß ja nie.
0: Also ich finde diese Herangehensweise an sich schon total beeindruckend. Deswegen habe ich eben auch nochmal nachgefragt. Da ist eine Frau Anfang 50. Sie hat im Grunde keine überragenden mathematischen Kenntnisse, keine Ausbildung in diesem Sinne. Und dann liest sie diese Kolumne und denkt, ach ja, ich schaue einfach mal, vielleicht entdecke ich ja auch was. Und wenn nicht, dann hatte ich irgendwie wenigstens Spaß dabei. Ich finde, das ist eine tolle Einstellung. Und gleichzeitig denke ich mir, wie kommt man auf so eine Idee? Also wie liest man das und denkt, ach ja, im Grunde weiß ich zwar auch noch nicht so richtig viel über dieses Problem, aber ich probiere jetzt einfach mal, ob ich was Neues entdecke. Ich finde, das ist total crazy.
2: Ich würde sagen, das ist die natürliche Herangehensweise von Mathe-Menschen. Ne? Also das ist das, was wir immer tun. Wir haben ja anfangs nie eine Ahnung, ob wir irgendwas herausfinden werden. Aber die Neugierde ist da und die Kühnheit zu sagen, schauen wir mal, was passiert. Ne? Mhm. Aber ja, Rice wird halt immer als Amateur-Mathematikerin beschrieben. Ist sie ja auch aus einem rein technischen Standpunkt. Wir haben ja gesagt, sie hatte keine Ausbildung. Aber ich meine, die ist eine Mathematikerin durch und durch. Ich würde sie einfach nur als Mathematikerin bezeichnen, aber das bin ich, ne? Mit meinen Regeln. Aber gut, zurück zur Geschichte. Rice hat jetzt eben, weil sie halt diese Ausbildung als Mathematikerin nicht hat, eine kleine Hürde, ne? Denn weil sie halt nicht studiert hat, kennt sie halt eben erst einmal diese ganzen vielen Theoreme und Eigenschaften nicht, die zu dieser Zeit schon bekannt sind und vielleicht für diese Fragestellung interessant sein könnten, sondern sie kennt ja auch die typische Schreibweise der Mathematik nicht. Wir haben ja für alles eine eigene Notation und die hat immer eine innere Logik, nicht wahr? Also sie hilft uns dabei, Mathematik zu machen, zu verstehen und natürlich auch die Mathematik von anderen nachvollziehen zu können. Und das alles fehlt Rice. Das ist aber für sie kein Problem. Das löst sie ganz einfach, indem sie ihre eigene Notation erfindet. Sie beschreibt mit dieser eigenen Notation die bereits 9 bekannten Paketierungen. Die 8 aus der Kolumne und die 9. des Lasers.
0: Muss ich mir das so vorstellen, dass das quasi, ihr Mathematiker habt eine Rechtschreibweise und sie erfindet jetzt einfach eine neue und schreibt Absolut. Jetzt einfach komplett anders.
2: Wir kodieren mit unserer Schreibweise, mit unserer Notation mathematische Informationen gebündelt und pragmatisch und leicht verständlich.
0: Ansichtssache, und aber okay.
2: Das ist super praktisch. Und vor allem ist es eine Sprache, die wir alle zusammen verstehen. Mhm. Ich hier, aber auch irgendjemand in Nigeria oder wo sonst wo, ne? Und das Wichtige ist, dass man das erlernen muss, ja? Also wie man das benutzt, wie diese funktioniert.
0: Ja, wie Rechtschreibung halt auch.
2: Genau.
0: Muss man auch
2: absolut.
0: Lernen. Das heißt aber, sie schreibt jetzt quasi erstmal in ihren eigenen Worten auf, was sie schon weiß, was es schon gibt. Und dann nutzt sie dieses Wissen, um rumzuprobieren, ob es nicht doch noch eine 10., eine 11. oder gar 12. Variante geben kann. Wie geht man denn da am besten vor, Manon?
1: Ja, also ich würde zu eurer Diskussion sogar noch so weit gehen und sagen, dass sie nicht einfach neue Rechtschreibung erfindet, sondern komplett andere Symbole benutzt als die okay. Buchstaben, die wir kennen. Also ich habe mir das angeguckt, was sie gemacht hat und ich habe das tatsächlich noch nie gesehen. Aber es ist mega ausgeklügelt. Also okay, wir haben ja keinen Videopodcast leider, deswegen kann ich jetzt nicht irgendwie einfach ein Bildchen hochhalten und euch zeigen, was sie gemacht hat. Aber wir packen auf jeden Fall einen Link in die Shownotes, wo ihr die Abbildung nachschauen könnt. Weil ich hoffe, man kann mir folgen. Aber gut, du hast ja schon gesagt, zuerst versucht Marjorie Rice, die 9 bekannten Pentagon-Typen durch Zeichnung zu charakterisieren. Und dafür fängt sie aber erstmal an, ganz normale 5 Ecke aufzuzeichnen, die so ein bisschen aussehen wie so ein kleines Häuschen.
0: Das kann ich mir noch, glaube ich, ganz gut vorstellen. So, das ist das Haus vom Nikolaus, so um ein Dach und ein 4-Eck. Okay. Mhm.
1: Genau, ja, nur das Kreuz in der Mitte fehlt. Aber ja. Und
0: okay.
1: Das ist wichtig, weil in der Mitte darf nämlich noch nicht stehen, weil
0: okay.
1: noch sieht alles identisch aus. Mhm. Und was sie an Informationen...
0: 9 Häuser.
1: Mhm. Und sie möchte darin nicht nur kodieren, wie diese Kacheln jeweils aussehen, diese 9 Typen, sondern auch, wie man sie aneinanderlegen muss. Weil das ist immer wichtig bei diesen Paketierungen. Man muss halt wissen, es gibt bestimmte Vorschriften, quasi welche Seite an welche drangelegt wird, damit das dann am Ende halt eben ein stimmiges Muster ergibt.
0: Damit man genau. am Ende nicht doch irgendwo eine Lücke hat.
1: Richtig, ja. Weil wenn man es falsch okay. macht, dann ja, landet man echt, dann kriegt man ein Problem. Und das macht sie, indem sie eben diese 5 Ecke, die sie am Anfang gezeichnet hat, markiert. Also zuerst labelt sie die 5 Winkel, die es gibt, also an den Ecken von A bis E. Und den 5 Seiten gibt sie eben auch Namen. Also zum Beispiel klein A bis klein E, so wie man es auch in der Schule quasi macht.
0: Ja, kann ich mich noch dran erinnern.
1: Genau, also bis dorthin erstmal nichts Neues. Und dann geht sie aber so weit, dass sie sich dann anschaut, zum Beispiel in der ersten Kategorie der 5 Ecke, die gefunden wurden, da weiß man, dass die Winkel von A, B und C immer aufeinandertreffen müssen. Also wenn ich jetzt die erste Fliese lege, dann muss die Ecke A dieser Fliese mit der Ecke B der zweiten Fliese zusammentreffen. Und die Ecke B von der zweiten Fliese muss mit der Ecke C von der dritten Fliese zusammentreffen. Und zusammen schließen sie quasi den Raum. Das heißt, da haben wir dann in Summe 360 Grad. Also die Winkel A, B plus C müssen in Summe dann 360 Grad ergeben.
0: Mhm, weil sie alle aufeinandertreffen.
1: Ja, genau. Okay. Mhm. Und das wusste man natürlich schon. Und Marjorie Rice, was sie halt macht, ist, dass sie diese 3 Winkel, A, B und C, in ihrer Pentagon-Zeichnung durch so schwungvolle Linien im Inneren miteinander verbindet. Also sieht so ein bisschen aus, als
0: Girlandenmäßig.
1: Ja, sieht wie eine Girlande aus, finde ich auch.
2: Wie Weihnachtsbeleuchtung.
0: Ja. Passend zur Zeit, in der sie daran sitzt.
1: Genau, und dann schaut sie sich halt die 2. Kategorie an von diesen 5 Ecken und die sind schon ein bisschen komplizierter. Also hier gibt dann die Summe der Winkel A, B und D 360 Grad. Das heißt, hier treffen eben A, B und D immer aufeinander von verschiedenen Kacheln. Und hier gilt aber auch noch, dass die Strecke A und die Strecke D gleich lang sind. Und hierfür zieht Marjorie Rice auch wieder so eine Kurve von A nach D, von D nach B. Und dann verbindet sie auch noch die Seiten A und D miteinander. Und genau, so kann sie dann weitermachen und auch alle 9 Klassen quasi von 5 Ecken so entsprechend mit Symbolen versehen.
0: Das heißt, sie zeichnet erstmal alles so, damit sie es sich besser vorstellen kann. Sie nimmt quasi Wissen, das schon da ist und bereitet es so auf, dass es für sie als Person, der dieses ganze Wissen neu ist, wo diese ganzen Theoreme, diese ganzen Regeln fehlen. Sie versteht es jetzt. Was macht sie dann?
1: Ja, also sie ist erstmal sehr neugierig und sie hofft halt, dass sie auf diese Weise irgendwie so Gemeinsamkeiten finden kann. Also zwischen der Form der 5 Ecke und den dazugehörigen Mustern, wie man sie halt legen muss. Und ja, tatsächlich fällt ihr auch was auf. Also sie hat dann geschrieben, I saw that for every pattern, each vertex of the pentagon must be touched by a line or a symbol the same number of times. Das heißt, bei jedem Muster, das man hat, dort muss jeder Eckpunkt des 5 Ecks von einer Linie oder einem Symbol, das sie ja gezeichnet hat, jeweils gleich oft berührt werden. Also das ist wie so eine Art Regel, die sie ableiten kann für ihre 5-Eck-Kachelung.
0: Und war das eine Regel, die anderen MathematikerInnen auch schon bekannt war oder ist das schon etwas, wo sie weiter gedacht hat als viele der Kollegen?
1: Nee, das ist neu und das ist der entscheidende Ausgangspunkt, damit sie dann halt eben neue Paketierungen entdecken kann.
2: Genau, das geht dann 2 Monate so, Dezember und Januar. Und schließlich entdeckt sie dank dieser Beobachtung im Februar eine neue Paketierung.
1: Yay, es ist die erste neue 5-Eck-Paketierung, die sie findet. Und die wird inzwischen als 5-Eck 9 bezeichnet. Also die setzt sich aus 5 Ecken zusammen, die tatsächlich einem klassischen Haus aus einer Kinderzeichnung irgendwie ähneln. Also nur, dass der Boden so ein bisschen schräg ist. Also das Dach hat einen spitzen Winkel von 60 Grad. Die beiden Winkel von Dach zu den Wänden, die haben jeweils, also einmal 150 Grad und einmal 120. Und der eine Winkel zwischen Wand und Boden hat 90 Grad, wie es bei einem Haus sein sollte, hoffentlich. Und der andere aber 120 Grad.
0: Also ein schiefes Haus.
1: Ja.
0: Ja. Okay.
1: Und Marjorie Rice definiert eben auch die Regeln, wie man diese 5 Ecke aneinanderlegen muss, um eine Ebene lückenlos füllen zu können.
2: Vermutlich wäre sie um einiges schneller gewesen, wenn sie ihre Arbeit nicht vor ihrer Familie versteckt hätte. Denn sie möchte nicht, dass sie ihre Familie erfährt, was sie da macht. Also, dass sie halt jeden Tag ein kleines bisschen Matheforschung betreibt. So wie ich das interpretiere, war es ihr ein kleines bisschen peinlich. Jedenfalls möchte sie niemandem erklären müssen, was sie da macht. Zu schwierig. Und ihre Lösung ist da einfach, das geheim zu halten und halt niemandem was zu sagen. Also versteckt sie alles sofort in die Küchentheke, wenn jemand nach Hause kommt. Dann nimmt das Ganze natürlich etwas mehr Zeit in Anspruch. Als sie dann aber tatsächlich eine neue Paketierung entdeckt, schickt sie ihre Aufzeichnung direkt an Martin Gardner. Und der schickt sie direkt weiter an Doris Schatzschneider.
0: Und Doris Schatzschneider ist eine US-amerikanische Mathematikerin, die sich eben vor allem mit der Geometrie und eben im Besonderen mit diesen Paketierungen beschäftigt. Und Schatzschneider gibt später zu, anfangs ein bisschen herablassend reagiert zu haben. Denn der Brief von Rice, der sah für sie eher lustig aus, wie Hieroglyphen. Also durch diese sehr eigentümliche Notation von Rice war sie erstmal ein bisschen skeptisch. Aber dann hat sie sich das tatsächlich auch mal ernsthaft angeguckt, merkt dann auch, dass Rice etwas ziemlich Wertvolles entdeckt. Und dann entscheidet sie sich, mit Rice in Kontakt zu treten.
2: Genau, und da wird die Geschichte von Marjorie Rice gleich nochmal ein kleines Stückchen beeindruckender. Denn basierend auf dem Brief von Rice stellt nun die Mathematikerin Schatzschneider eine Vermutung auf. Wenn ein Fünfeck so und so und so aussieht, dann wird man vermutlich auch damit eine Paketierung schaffen. Ja, also das ist ganz typisch Mathe-Menschen. Ne? Ich denke mir etwas aus, was vermutlich wahr ist. Ich kann es nicht beweisen, deswegen hammere ich den Label Vermutung. Und dann schickt man das dann weiter, damit die andere Person sich das auch überlegt. Und sie schickt es tatsächlich an Rice und die antwortet halt direkt, nö, diese Vermutung ist falsch. Und sie schickt halt eben eine Erklärung mit weiteren Hieroglyphen, die halt ihre Folgerung untermauern. Das beweist tatsächlich, wie mächtig diese Notation tatsächlich ist, ne? Denn ich meine, sie konnte damit schnell eine Vermutung einer Mathematikerin widerlegen.
0: Also da gehört ja auch eine ordentliche Menge Selbstvertrauen dazu, so einer bekannten Mathe-Professorin einfach zu sagen, nö. Du legst falsch, ich habe das an meinem Küchentisch anders ausgerechnet. Finde ich total geil.
2: Absolut. Ich kann mir auch vorstellen, dass sie da auch ein kleines bisschen Selbstzweifel hatte. Ich meine, das ist typisch innerhalb der wissenschaftlichen Community immer irgendwie zu sagen, ich weiß nicht, ob ich das stimme. Wahrscheinlich denke ich falsch, ne?
0: Ich meine, vielleicht ist es ja auch von Vorteil, dass sie eben nicht in dieser akademischen Welt drin war, wo man eben häufig denkt, oh, was ist, wenn ich falsch liege? Dann ist es voll die Blamage vor meinen Kollegen und Kolleginnen. Und sie dachte sich einfach, nö.
2: Einfach raus damit.
0: Finde ich gut.
2: Also die Arbeit von Rice wird dann schließlich veröffentlicht. Schatzschneider hat dazu auch viele Vorträge gehalten. Und Rice selbst möchte da aber lieber nicht öffentlich sprechen. Da fühlt sie sich schon ein kleines bisschen eingeschüchtert von den MathematikerInnen. Jahre später aber, im Jahr 1995, da will Schatzschneider wieder zu der Forschung von Rice vortragen. Und sie schafft es dieses Mal, Rice zu überreden, dabei zu sein. Eigentlich wollte Schatzschneider, dass Rice selbst einen Vortrag hält, aber dafür hat sie sich nicht wohl genug gefühlt. Stattdessen hat Rice zugesagt, einfach mal kurz aufzustehen, wenn sie dem Publikum kurz vorgestellt wird, ne? Als es schließlich dazu kommt und Schatzschneider im Hörsaal Rice vorstellt, da steht das ganze Publikum aus Mathematikern auf und applaudiert in Anerkennung für die Leistung von Rice. Und ich denke, das ist ein wunderbares Ende für unsere Geschichte.
0: Ich gebe auch zu, und ich lüge wirklich nicht, ich habe gerade Gänsehaut, ich weiß nicht, ob ihr das im Video-Ding sehen könnt. Ich finde, das ist eine so schöne Anerkennung für diese Frau, die ja auch sich selber eigentlich nie in den Vordergrund gestellt hat. Und dann quasi diese ganze Anerkennung, die ja häufig auch in der Mathe-Community fehlt oder zu spät kommt oder wo es angezweifelt wird, dass sie die noch abbekommen hat. Finde ich schön.
2: Mir gefällt auch ein bisschen, also ich meine, wir erzählen hier ganz oft Geschichten, wo die Mathe-Community nicht immer super gut dasteht. Ich mag es ja generell zu kritisieren, was mir nicht gefällt, um Gottes Willen. Aber ich muss auch sagen, dass hier ist es auch eine Geschichte, wo man sagen muss, da steht die Mathe-Community auch gut da. Da zeigt man sich aus der besten Seite. Man war nicht irgendwie gatekeeperisch am Start, hat gesagt, nee, geh nach Hause, ne? Wir wissen hier, was Sache ist, sondern man hat sie ernst genommen und man hat ihr den Raum gegeben und man hat auch ihre Arbeit anerkannt.
0: Ja, schöne Geschichte aus der Mathematik.
1: Ja, aber bevor wir jetzt hier so Ende-Stimmung verbreiten, also ich muss sagen, aus mathematischer Sicht sind wir noch überhaupt nicht fertig. Also wir haben jetzt darüber gesprochen, die Geschichte von Marjorie Rice ist sehr schön zu Ende gegangen, aber die mathematische Frage ist ja noch gar nicht beigelegt.
0: Du meinst die von Martin Gardner, also wie viele konvexe Vielecke eine Ebene pflastern können?
1: Ja, genau. Also für Drei- und Vierecke wissen wir es ja schon. Sechsecke sind auch klar. Alles, was größer als ein Sechseck ist, kann die Ebene nicht pflastern.
0: Okay.
1: Genau, und Martin Gardner, als er seine Kolumne geschrieben hat, ging er ja davon aus, dass auch der Fünfeckpfeil schon beigelegt wäre. Mhm. Aber mit Marjorie Rice's und Richard James' Erkenntnissen gab es ja dann 13 Fünfeckklassen auf einmal.
0: Wenn ich jetzt darüber nachdenke, ehrlich gesagt, 13 klingt super unfertig. Also kann man das nicht irgendwie wenigstens voll machen auf, keine Ahnung, 15, 20, irgendwie sowas?
1: Ja, ich hätte auch, das ist eine Primzahl, immerhin könnte man sagen, ist vielleicht so, aber man muss ja, also in der Mathematik reicht es ja nicht, dass man keine 9 findet, ne? Also das gibt einem vielleicht einen Hinweis, dass man vielleicht fertig ist, aber das ist ja noch lange kein Beweis. Mhm. Und Mitte der 80er findet man auch tatsächlich die Nummer 14, also das 14. Fünfeck, ja. Und damals denkt man auch wieder, okay, wir haben 14 Fünfecke, die die Ebene pflastern, mehr gibt's nicht.
0: Mhm. Das erinnert mich so ein bisschen daran, wenn ich abends das Duplo meines Sohnes wegräume und denke, okay, jetzt muss ich wirklich alle Teile gefunden haben. Und dann trete ich doch noch auf eins und denke mir, okay, da war noch eins übrig. Genau. So stelle ich mir das ein bisschen vor.
2: Wenn ich Teller wasche und ich denke, oh, jetzt bin ich fertig und dann gehe ich wieder in den Wohnzimmer und plötzlich gibt es da irgendwie noch ein paar Gläser.
1: Oh. Ja.
0: Also ein alltägliches Problem, absolut, das wir hier auch in der Mathematik haben. Ich nehme also an, beweisen konnte man die ganze Sache nicht.
1: Genau, wieder nicht. Und auch aus Gründen, weil 2015 stellt sich raus, es gibt noch ein Pentagon. Und zwar hat ein kanadisches Mathematiker-Ehepaar noch ein Fünfeck gefunden. Diesmal aber jetzt nicht durch Ausprobieren oder mit Lineal und Bleistift oder irgendwie, sondern die haben halt tatsächlich einen Supercomputer benutzt für die Suche.
0: Okay.
1: Und schon während dem Testlauf hat die Software auch das bis dahin unbekannte Fünfeck ausgespuckt.
0: Ich muss da mal ganz ketzerisch fragen. Ich habe eben gesagt, haha, Alltagsrelevanz und so. Aber ich frage mich tatsächlich, hat dieses Mathe-Problem von wegen, welches Fünfeck kann so eine Ebene füllen, hat es tatsächlich irgendwie einen Alltagsbezug oder ist es halt einfach ein rein mathematisches Problem, das man eben gerne lösen will, um des Lösens willen? Oder steckt da vielleicht doch ein bisschen was mehr dahinter, womit wir auch im Alltag regelmäßig Berührung haben, aber es gar nicht wissen?
1: Also das Ding ist, dieser mathematische Bereich ist jetzt auch nicht ein super großer Forschungsbereich, dass sich jetzt MathematikerInnen da total verausgaben und, keine Ahnung, jahrzehntelang forschen. Viele machen das eher so ein bisschen hobbymäßig nebenher oder eben als es dann Supercomputer gab und man hat Algorithmen ausprobiert oder sowas, da hat man sowas gemacht. Man schaut sich da sonst eher andere Fragen zu Paketierung an. Also Paketierung an sich ist schon Forschungsbereich, aber dass man jetzt nach einer bestimmten Kachelform sucht, eher weniger. Anwendung hat das Ganze schon. Also man muss ja sagen, dass sowas wie Paketierung zum Beispiel in der Physik, ich komme ja aus der Physik, eine Rolle spielen, und zwar wenn man sich Materialien anguckt. Mhm. Wenn man an die Ecken der Muster Atome setzt, dann können das ein Kristallgitter zum Beispiel sein. Und in den 80ern gab es eine große Überraschung, als man zum Beispiel Quasikristalle gefunden hat. Das sind Kristalle, die keine regelmäßige periodische Struktur haben, sondern die so unordentlich irgendwie wirken. Die eben keine periodische Struktur haben, aber trotzdem geordnet sind an sich. Also die folgen trotzdem festen Regeln. Und diese Art von Muster, die wurden zuallererst in der Mathematik untersucht, eben gerade als aperiodische Kachelung. Ja, das heißt, es gibt da auf jeden Fall Anwendungsfälle. Man kann auch in der Materialwissenschaft, wenn man sich jetzt überlegt, wie kann man Dinge verpacken oder sowas, da findet es auch Anwendung und in der Kunst oder so. Aber
2: wenn man gerade eine Altbauwohnung renoviert.
1: Zum Beispiel.
0: Ja, aber ich verlege meinen Fußboden in der Regel in Vierecken.
2: Buh.
0: Und da wissen wir ja, funktioniert es immer.
1: Langweilig. Ja, aber man könnte ja viel kreativer sein.
0: Ja, so ein cooler Fliesenboden.
1: Ja,
0: stell ich mir auch
1: ja
0: geil
1: tatsächlich,
0: vor.
1: Also ich greife jetzt ein bisschen vor und lasse jetzt nochmal kurz die Frage offen von Martin Gardner. Aber vor 3 Jahren, also 2023, wurde eine neue Kachelform gefunden. Das Einstein wurde es genannt und das hat so für voll die Furore gesorgt. Es ist ein 13-Eck und mit dem kann man die Ebene immer lückenlos pflastern. Und das Besondere aber an diesem 13-Eck ist, dass das Muster niemals periodisch ist. Also wie ich ja schon gesagt habe, man hat halt immer ein aperiodisches Muster. Und nach so einer einzelnen Fliese, die das erfüllt, wurde halt jahrzehntelang gesucht. Und die hat eben auch ein Hobby-Mathematiker gefunden in dem Fall. Und das hat für so Aufregung gesorgt, dass ein Hutfest veranstaltet wurde in Oxford an der Universität. Und dort war ich auch. Und da war das auch so schön, wie Demian das auch beschrieben hat. Also er ist reingekommen, alle haben geklatscht und da waren Fachleute, da waren Künstler. Und viele Mathematikerinnen und Mathematiker haben da halt auch Vorträge gehalten. Und es war einfach eine richtig tolle Veranstaltung, muss ich sagen. Also
0: was ist denn ein Hutfest?
1: Ach so, Entschuldigung, die haben es Hutfest genannt, weil diese Kachel an einen Hut erinnert von der Form.
0: Ich habe sie mir gerade nebenbei geöffnet.
1: Mhm.
0: Und das sieht tatsächlich aus wie so ein, da unten ist so die Krempe und oben hat der Hut eine kleine Delle.
1: Genau, also ich finde ehrlich gesagt, und die meisten anderen auch, wenn man es andersrum sich anschaut, sieht es eher aus wie ein T-Shirt.
0: Ja, sehe ich auch.
1: Es wurde zuallererst als Hut gelabelt und dann war es so. Aber Demian.
2: Und wenn du dir das mal anschaust und es mit dem Hut von David Hilbert vergleichst, dann sieht es sehr stark danach aus.
1: Stimmt.
0: Jetzt muss ich das mal nebenbei googeln. Hilbert Hut. Ja, der hat einen Hut auf. Aber nochmal ganz kurz zurück zu deinem Hutfest. Das heißt, man hat einfach so ein Fest veranstaltet zu Ehren dieser neu gefundenen Kachel.
1: Genau, und das war eine Art Mini-Konferenz. Also da gab es Vorträge, man konnte dort gemeinsam basteln. Ja, es gab ganz viele Aktivitäten, das war richtig, richtig nett. Und also der eine hat sich auch wirklich so einen Hut gebastelt aus Filz in dieser Form, hatte den auf. Eine andere Person hatte ein Kleid mit diesen Kacheln drauf an. Und worauf ich eigentlich hinaus wollte, ist, es gibt auch Bilder von Leuten, die sich wirklich haben ihr Badezimmer so fließen lassen am Ende. Also Rabea, der
0: habe ich noch was vor.
1: sind keine Grenzen gesetzt, ja.
0: Tatsächlich, ich muss auch noch ein Bad machen, aber ich habe das Gefühl, dass mir 13-eckige Kacheln ein bisschen too much sind, vielleicht.
1: Na gut.
0: Aber ich halte euch auf dem Laufenden.
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0: Okay, dann ist aber trotzdem meine finale Frage. Wie ist denn jetzt der aktuelle Stand? Haben wir jetzt alle gefunden oder was? Gibt es da noch was?
1: Also ja, es geht noch kurz weiter, aber sie ist fast zu Ende, die Geschichte. Und zwar wurde die 15. Kachel gefunden. Das hat sich natürlich rumgesprochen. Und dann will Michael Rau, das war ein französischer Forscher, der macht sich auf die Suche nach Pentagon Nummer 16. Und er weiß, Supercomputer können da ja helfen und er kann gut programmieren. Also setzt er sich hin, schreibt 5000 Zeilen Code, mal schnell runter. Und die sollen ihm alle Möglichkeiten liefern, wie man 5 Ecke eben in der Ebene anordnen kann. Am Ende findet er 24 Formen.
0: 24? Da hätte Marjorie Rice aber ganz schön lange an ihrem Küchentisch sitzen müssen für.
1: Nee, tatsächlich nicht ganz, weil ein paar entpuppen sich als die gleichen Formen, also dass die zur gleichen Kategorie gehören.
0: Okay.
1: Und am Ende sind es wirklich nur die 15 Kategorien, die bis dahin auch schon bekannt waren.
0: Nur eben mit unterschiedlichen 5 Ecken drin.
1: Genau. Und er kann damit halt wirklich zeigen, okay, das 5-Eck-Rätsel ist gelöst. Sein Computerprogramm ist alle möglichen Varianten durchgegangen, die es gibt. Also man konnte diese Fallunterscheidung treffen. Man konnte halt sagen, welche Anforderungen erfüllt sein müssen. Also dass es nicht mehr unendlich viele Möglichkeiten sind, sondern eben nur noch endlich viele. Mhm. Und die alle ist das Programm durchlaufen. Und ja, es gibt nur diese 15 Fünfecke. Fertig.
0: Hat Marjorie Rice das noch miterlebt? Bitte sag ja.
1: Leider nicht. Also Marjorie Rice, die ist wirklich nur wenige Wochen gestorben, bevor...
0: Wenige Wochen?
1: Ja.
0: Oh, wieso habe ich nachgefragt? Wir hätten einfach mit den Standing Ovations aufhören sollen.
1: Sorry.
2: Demian weiß, wann die Geschichte zu Ende geht.
0: Aber Demian, hast du denn vielleicht noch, um am Ende doch noch irgendwie schön zu enden, ich weiß nicht, so ein
2: Fun Fact
0: oder so? Ich meine, von Manon haben wir eben schon vom Hutfest gehört. Ja. Was verbindest du denn mit Marjorie Rice? Hast du vielleicht deine Küche mit so einer Kachel dekoriert?

0: Richtung DC.
1: Das finde ich schön. Also irgendwie vor allem, wenn man bedenkt, dass Rice ja früher als junges Mädchen noch mal Künstlerin werden wollte, finde ich, ist sie da sehr nah dran, wenn so ein ganzer Boden mit ihrem Muster bedeckt ist.
0: Absolut.
1: Das Ende gefällt mir besser. Das nehmen wir.
2: Deswegen ist Demian auch der Geschichtenerzähler und nicht ich.
1: Danke, Demian. Danke, Manon.
0: Danke dir.
1: In der nächsten Folge geht es um einen Mathematiker, der ziemlich früh verstorben ist und trotzdem unfassbaren Einfluss auf die Mathematiker-Community genommen hat. 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